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1: Damit nochmal Hi zu diesem Kultstatus. Wenn ihr so zwischen 20 und 30 Jahren alt seid, dann macht diese Musik gerade wahrscheinlich so einiges mit euch. Mit diesem Lied fing 2006 der erste Wilde Hühner-Film an und mit ihm ein deutschlandweites Phänomen. Wer damals Fan von den Filmen und den Büchern von Cornelia Funke war, ist heute erwachsen. Die Hühner selber wären es auch. 20 Jahre seit dem ersten Film. Schauen wir in diesem Kultstatus auf die Legacy der Hühner zurück und was in der Zukunft aus ihnen werden könnte. Das Ganze in etwa einer halben Stunde bleibt da also dran. Neben Kinderbüchern aus den 90ern geht es in diesem Kultstatus natürlich auch um aktuelle Lektüre. Die Leipziger Autorin Ruth-Maria Thomas hat ihr zweites Buch, Die zweitgrößte Liebe, veröffentlicht. Wir haben es für euch gelesen und können euch verraten, was hinter dieser Liebe steckt. Mehr dazu nach nur einem Song. Und der kommt vom neuen Tyler-Album A-Pop, das ist Is It.

0: Tyler mit Is It hier bei Mephisto 97.6. In Deutschland ist fast jede sechste Person von Armut betroffen. Ruth-Maria Thomas stellt sich in ihrem neuen Roman Die zweitgrößte Liebe genau diesem Thema und natürlich auch dem Thema Liebe. Die Protagonistin Michelle ist in prekären Verhältnissen aufgewachsen und lernt den wohlhabenden Henry kennen. Die Autorin beschäftigt sich mit der Frage, inwieweit Liebe die Grenzen der sozialen Herkunft zweier Menschen sprengen kann. Paula Helena Pugnat hat den Roman gelesen und erzählt uns jetzt mehr darüber.
1: Michelle und Henry sind beide Mitte, Ende 20 und lernen sich an Michelles Arbeitsort kennen. Abwechselnd beschreibt Ruth-Maria Thomas ihre Annäherung und intensiver werdende Beziehung aus beiden Perspektiven. Michelle hält sich mit Nachtschichten in einem Hotel über Wasser. Sie ist eine verstreute und sehr eigensinnige Person, die eine existenziell bedrohende Vergangenheit hinter sich hat. Ihr Schmuckladen ist pleite gegangen und jetzt sitzt sie auf einem Berg Schulden. Henry hingegen kommt aus

0: wüssten. Es ist, als würde über allem ein Schatten liegen, antwortete sie schließlich nur knapp.
1: Langsam entpuppen sich Machtdynamiken, die ihre Beziehung zunehmend destabilisieren. Henry kauft Michelle teure Klamotten und lädt sie zu Urlauben ein. Schließlich bittet er sie, in seine Wohnung einzuziehen. Er genießt seine Rolle als großzügiger Liebender. Jedoch scheint Michelle oft eher wie ein Projekt für ihn zu sein. Insgeheim hat er besitzergreifende, fast obsessive Anteile Michelle gegenüber.
0: Sie aß. Und während sie aß, geriet sie in eine Art Trance. Sie bemerkte nicht, wie die Zeit verging. Alles verschwamm. Dabei dieses Gefühl, mächtig zu sein, die Welt aufzuessen. Es schmerzte sie fast, auf diese Art zu essen. Aus freien Stücken so zerstörerisch, verschwenderisch und gleichzeitig befriedigte es etwas ganz tief in ihr drin. Die Teller türmten sich und Henry sah sie verzückt an. Doch irgendetwas in seinem Blick war abgründig. Und sie fragte sich, was das für ein Gefühl für ihn war, sie zu ernähren.
1: Ruth Maria Thomas ist konsequent darin, ungefiltert die emotionalen Schattenseiten von Michelle und Henry ins Licht zu rücken. Die Autorin beschreibt die Prekarität und Existenzängste, die Michelle seit ihrer Kindheit beherrschen. Zum Beispiel das Gefühl der häuslichen Enge nicht entfliehen zu können. Wenn Michelle als Jugendliche zu Hause alles zu viel wurde, verfolgten sie zwanghafte Vorstellungen, wie es wäre, ihren kleinen Bruder zu töten.
0: Sie schnitt einen Apfel, warf ihn in die Pfanne mit der Hühnerleber. Wie einfach es wäre, das Messer in Maurices kleine Brust zu stoßen. Jedes Mal, wenn ihr die Gedanken kamen, wurde ihr übel. Sie wollte sie nicht mehr denken. Was war falsch mit ihr? Sie lenkte sich ab von dem Geschrei, stellte ihren Kassettenrekorder auf laut und presste beim Schreiben ihre Zunge an den Gaumen. Hessen, Wiesbaden. Hamburg, Hamburg.
1: Daneben steht Henrys Unfähigkeit, Michelles Lebensrealität vollkommen nachvollziehen zu können. Egal, wie nah sie sich sind und egal, wie sehr er es versucht. Trotzdem findet viel Austausch statt. Sie sprechen über ihre Vergangenheit, wodurch sehr intime Momente entstehen. Henry hat sich als Kind oft sehr vernachlässigt und alleine gefühlt, weil seine Eltern beruflich ständig unterwegs waren. Durch das Aufeinandertreffen dieser beiden Lebensrealitäten ist zweitgrößte Liebe eine tiefgründige Sensibilisierung und Sichtbarmachung für soziale Ungleichheit.
0: Michelle verkniff es sich zu sagen, dass sie insgeheim ein bisschen die Sorge hatte, dass sie irgendwann nicht mehr unterscheiden konnte, ob sie Henry wegen der Schuhe liebte oder wegen seines schönen Herzens.
1: Ruth Maria Thomas gelingt es, Stimmungen und Orte eindrücklich und lebendig zu beschreiben. Schnell malt sie ein glaubwürdiges Bild der beiden Figuren, das sie sehr greifbar werden lässt. Der Roman ist aktuell und lesenswert, da er Michelle bei einer lebensverändernden Entscheidung begleitet. Möchte sie ihre hart erkämpfte Freiheit gegen diese verlockenden Möglichkeiten, die Henry ihr bietet, eintauschen? Damit ist zweitgrößte Liebe eine implizite und doch scharfe Kritik. Nicht nur an sozialer Ungleichheit, sondern auch an patriarchaler Macht, die durch ein finanzielles Ungleichgewicht noch verstärkt werden kann.
2: Kultstatus-Redakteurin Paula Helena Pugnat über Die zweitgrößte Liebe, das neue Buch von Ruth Maria Thomas. Das Buch ist am 30. Juli erschienen, hat 304 Seiten und kostet 24 Euro. Und wir bleiben jetzt noch kurz beim Thema Liebe mit Don't Touch von Love Spells.

0: Dream Pop aus Texas, Love Spells mit Don't Touch. Was kommt euch in den Kopf, wenn ihr an Piraten denkt? Vielleicht illegale Downloads oder karibische Seeräuber, die eher voller Rum als ruhmvoll unterwegs sind? Woran ihr vermutlich eher nicht denkt, ist ein Tag im Freizeitpark. Doch da gibt es sie in echt und zum Anfassen. Mephisto 97.6 Reporterin Ria Hirsch hat so einen Seeräuber für uns getroffen.
1: Dunkle Wolken hängen über dem Märchenschloss, als drei Piraten den Besuchenden endlich die Pforten des Freizeitparks Brillantes öffnen. Mit glitzernden Säbeln und ansteckender guten Laune begrüßen sie die Besuchenden an diesem Tag im Mai.
2: Ahoi, Matrosen! Jetzt geht's los hier ins Getümmel, immer der Nase nach!
1: Mit dabei ist Leon Pingel. Er ist Anfang 20 und arbeitet bereits seit 2 Jahren als Darsteller im Park. Die Begrüßungsrunde als Pirat ist für ihn der Beginn eines typischen Arbeitstages. Bis sich heute die Tore hinter den letzten Besuchenden schließen, steht Entertainment für Leon an erster Stelle. Zumindest dann, wenn er sich in Bereichen aufhält, die für Besuchende auch zugänglich sind. Im Backstage ist er nämlich einfach nur Leon. Da sitzt er mit seinem Saftpäckchen in der Hand am Tisch und tauscht sich mit seinen KollegInnen über ganz Alltägliches aus. Mit den ersten Regentropfen wird die Pause nach drinnen verlagert. Der Pausenraum erinnert eher an ein Wimmelbild bei all den Kostümteilen und Requisiten, die hier schon fast strategisch platziert wurden. Alles muss mit wenigen Griffen verfügbar sein, wenn es heißt Showtime. Heute stehen 2 Shows im Programm, bei denen Leon mitspielt. Eine Ritterprüfung und eine Schatzsuche mit den Piraten von Brillantes.
3: Ja. Da ist ein Papagei mit einer Fahne!
4: Woher weißt du, dass er gesoffen hat?
3: Gib den ein Papagei mit einer Flagge!
1: Wenn man SchauspielerInnen fragt, warum sie diesen Beruf ergriffen haben, werden viele erzählen, dass es sie schon immer auf die Bühne gezogen hat. Für Leon war das ein längerer Prozess.
5: Zuerst wollte ich damals Tierarzt werden, beziehungsweise Tierarzthelfer. Da war nur damals das Problem, nee, da musste Tiere vielleicht das Leben nehmen, um denen zu helfen. Ist nicht meins. Da habe ich gedacht, oh Gott, oh, das kann ich nicht. Das kann ich nicht tun, das mache ich nicht. Dann wollte ich Tierpfleger werden. Problem da ist nur, oh, da muss man ganz schön stark sein. Also die ganze Zeit alles von A nach B transportieren, die ganze Zeit hin und her tragen. Boah, nee, das ist mir zu anstrengend. Das will ich auch nicht sein.
1: Von 2021 bis 2024 absolvierte Leon also seine Ausbildung zum Schauspieler und Actiondarsteller an der einzigen Schauspielschule in Thüringen. Während dieser Ausbildung konnte er sich ausprobieren, neu erfinden und so schließlich seinen Stil als Schauspieler finden, dem er bis heute treu ist. Außerdem hat er FreundInnen gefunden, die ihn immer noch begleiten, wie etwa Niklas.
6: Also, sobald Leon auf der Bühne steht oder sobald Leon performt, geht da ein Schalter um. Ja? Und er ist auf einmal so selbstbewusst und geht Risiken ein. Und selbst wenn mal was nicht läuft, kriegt das dann trotzdem noch irgendwie hin, so einen Weg zu gehen und am Ende fällt trotzdem einen Lacher auszulösen in den Menschen oder zumindest eine witzige Situation zu schaffen. Und das bewundere ich extrem an ihm.
1: Wenn Leon nicht gerade als Pirat oder als Zwerg Menschen zum Lachen bringt, dann führt er ein eher entspanntes Leben im Süden des Altenburger Landes, etwa eine halbe Stunde von seiner ehemaligen Schauspielschule entfernt. Als Ausgleich zu seinem actionreichen Arbeitsalltag schaut er dann gerne Serien und Online-Videos. Dabei findet er immer wieder Inspirationen für seine Rollen.
5: Viele Sachen, viele Ideen, viele Comedy-Aspekte kriege ich durch TikTok. Irgendwelche Komödien, die ich schaue.
1: Walking Acts, die im Park die Atmosphäre der Themenwelt erst richtig für die Besuchenden spürbar machen, spielt Leon am liebsten. Die Interaktion mit dem Publikum ist ihm dabei besonders wichtig. Insbesondere Kinder versucht er mitzureißen und ihnen eine Freude zu bereiten.
5: Gerade die Kinder, die sich irgendwie erschrecken oder schreckhaft sind, dass man dann aus denen mehr oder weniger das rausquetschen kann, dass die halt rankommen und dann doch ein High Five geben. So.
1: Eine Rolle, die ihn bereits seit seinem ersten Ausbildungsjahr begleitet, ist die des verrückten Hutmachers. In dieser Rolle kann er sich immer wieder neu erfinden und neue Rollen entdecken. So zum Beispiel den gruseligen Hofnarren. Den hat er in der letzten Halloween-Saison gespielt.
5: Der Hofnarr ist so mein absoluter Favorit. Das ist wirklich von hier so das, was ich wirklich machen möchte.
7: Der macht Schabernack, der macht, der nimmt die Leute mit, der schießt aus der Seite raus, der ist einfach verrückt. Der ist einfach verrückt.
1: Auch Leon ist fast schon traurig, wenn er am Ende des Tages die letzten Besuchenden aus dem Park begleitet. Dann verwandelt er sich vom schrulligen Piraten zurück in den jungen Mann aus Thüringen, der am liebsten seine Ruhe hat.
0: Das war Ria Hirsch über einen der wohl liebsten Piraten Mitteldeutschlands. Und wir kommen jetzt zu jemandem, deren Vorfahren vielleicht auch so etwas waren wie Piraten oder wie man in Skandinavien sagt, Wikinger. Das ist die Dänin Iggy mit Illuminati.

0: Emma Granqvist oder besser bekannt als E.G. mit Illuminati vom gleichnamigen Album hier im Kultstatus, euer Radiofeuilleton bei Mephisto 97.6. Die großen Musicalbühnen setzen oft auf bekannte Stoffe, von Disney-Klassikern bis zu bekannten Kinofilmen. Ja, so bekannte Namen locken eben einfach viele Menschen an. So auch Sister Act, die Komödie über eine Sängerin, die sich in einem Kloster verstecken muss, begeistert seit Jahrzehnten das Publikum. Jetzt ist eine Produktion mit einem Musical darüber zurück in Berlin. Meine Kollegin Carlotta Stein war vor Ort und ist jetzt hier bei mir im Studio. Hallo Carlotta.
1: Hallo Anne.
0: Carlotta, der Film Sister Act von 1992, den kennen vielleicht einige. Was erwartet einen denn da beim Musical nach dieser Filmvorlage?
1: Ja, also eigentlich genau das, was man sich vorstellt. Vor allen Dingen für Fans des Films ist das Musical geeignet, denn es orientiert sich sehr stark daran. Und es ist aber etwas alberner angelegt und vor allen Dingen auch flacher als das Original. Die Geschichte erzählt von Dolores van Cartier. Sie will als Sängerin groß rauskommen, doch dann wird sie Zeugin eines Mordes. Und der Täter ist ihr verheirateter Liebhaber und Manager Curtis Shank. Und dieser gibt dann den Auftrag an seine Gefolgsleute, Dolores umzubringen. Ein charmanter Polizist organisiert ihr ein Versteck in einem Kloster. Und die Darstellung ist eine Mischung aus bekannten Elementen, wie das zum Beispiel alles sehr niedrigschwellig ist. Und das ist typisch für viele kommerzielle Musicals. Das Publikum bekommt wenig Risiko, aber dafür viel Wiedererkennung.
0: Hinter so großen Musicalproduktionen stehen ja meistens private Produktionsfirmen. Anders jetzt wie bei öffentlich geförderten Theatern müssen sie ihre Kosten fast ausschließlich über den Ticketverkauf decken. Solche Produktionen richten sich also bewusst an ein möglichst breites Publikum. Gelingt es denn hier wirklich alle anzusprechen?
1: Also alle, die da waren, schienen sehr glücklich. Im Finale steht der ganze Saal, jeder singt, jeder klatscht. Und das ist ganz toll, zum Beispiel für Menschen, die als Familie dahin gehen. Aber es bietet eben auch wenig Überraschungsmoment, der für viele Menschen ja gute Kunst ausmacht. Man muss sich nicht lange einarbeiten in den Stoff, man wird an die Hand genommen. Das kann ganz toll sein, wenn man gerade keine Kapazitäten für Neues hat oder sich einfach mal berieseln lassen möchte. Das wird aber vielleicht auch schnell langweilig.
0: Klingt also nach eher leichter Unterhaltung. Vielleicht ist das ja auch einfach genau das Erfolgsrezept. Was sagst du, für wen ist so ein kommerzielles Musical gedacht?
1: Also definitiv eher nicht für Menschen, die große Überraschungen oder besonders anspruchsvolles Theater suchen. Der Plot ist eben sehr vorhersehbar, das Happy End in allen Belangen, auch mit dem Polizisten, alles sehr erwartbar. Die Geschichte funktioniert vor allem über Gefühle, Humor und bekannte Muster. Es gibt Witze, die nicht anecken, die Ästhetik ist sehr glatt, dem Bühnenbild merkt man an, dass es in vielen Spielstätten funktionieren muss, es ist recht einfach gehalten, die Kostüme wirken wenig echt, eher wie eine Verkleidung und die Karten sind im Vergleich zu geförderten Kulturveranstaltungen recht teuer und deshalb natürlich auch nicht so zugänglich.
0: Am Ende entscheidet sich bei so einem Musical ja dann trotzdem daran, ob das Publikum einen guten Abend hatte. Du warst selber vor Ort, wie fällt dein Fazit aus?
1: Also die Produktion zeigt auf jeden Fall, kommerzielle Unterhaltung muss nicht jeden überraschen. Sie muss vor allem ihr Publikum glücklich machen. Und darüber hinaus, ein gelungener Abend ist es für alle, die rappende Nonnen sehen wollen und keine Angst vor Priestern in Glitzer haben. Wer den Film liebt, bekommt viele vertraute Momente. Wer etwas völlig Neues erwartet, der könnte enttäuscht werden. Aber um es mit Dolores Worten zu sagen, zu heiß, um ein Flop zu sein.
0: Vielen Dank, Carlotta. Wer jetzt Lust auf theatrale Unterhaltung bekommen hat, aber dafür ungern in die Kirche geht, der kann Sister Act, das himmlische Musical, noch bis zum 6.9. im Blumex Theater in Berlin sehen. Und wer dort ist, kann auch mal in Schöneberg, dem Heimatstadtteil des nächsten Musikers, hier vorbeischauen. Und zwar Apsilon. Hier kommt jetzt Musik von seinem neuen Album. Ihr hört Letzter Mensch.
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0: Ihr habt Happy With It von Suki Waterhouse gehört. Die Britin hat im Juli ihr Album Loveland herausgebracht. Seid ehrlich, wer von euch hat als Kind auch mal eine Bande gegründet und sich dann super cool und wie in einem aufregenden Film gefühlt? Ich behaupte jetzt mal, dass sich da ganz viele angesprochen fühlen. Schließlich waren wir damals geradezu von Kinderfilmen und Serien umzingelt, indem es um Banden ging. Die fünf Freunde, die Vorstadtkrokodile, die Pfefferkörner und natürlich auch die wilden Hühner. Um die soll es in unserem nächsten Beitrag gehen. Redakteurin Pauline Fuchs erzählt von ihrer Liebe zu den wilden Hühnern und warum wir 20 Jahre nach dem ersten Film vielleicht eine erwachsene Version der Hühner brauchen.
1: Marmeladenglas-Moment. Ein Wort, das in den letzten Jahren in den sozialen Medien sehr beliebt geworden ist. Eigentlich ist es aber schon viel älter, denn ursprünglich stammt es von den wilden Hühnern.
2: Die wilden Hühner, das sind Frieda, Melanie, Trude, Wilma und ich, Sprotte.
1: Ihre Bande haben die fünf übrigens nach den Hühnern von Sprottes Oma benannt, die eine zentrale Rolle in der Geschichte spielen. Die wilden Hühner ist eine Buchreihe aus den 90ern. Der erste von insgesamt drei Filmen kam dann 2006 raus. Das heißt, er wird dieses Jahr 20 Jahre alt. Diesen Anlass nutze ich, um heute über meine Kindheitsheldinnen zu sprechen und darüber, dass sie vielleicht schon bald zurückkehren könnten. Denn ja, ich finde, Kinderfiguren dürfen erwachsen werden. Vor allem, um uns Erwachsenen die Figuren zurückzugeben, mit denen wir uns als Kinder so identifiziert haben. Egal, ob bei Ärger in der Schule, Zoff mit der Jungsbande oder Konflikten mit den Eltern, die wilden Hühner gehen gemeinsam durch dick und dünn. Und am Ende halten sie eben immer zusammen. Aber weil sie nicht nur schöne Zeiten erleben, sagt Frieda,
3: manchmal stelle ich mir vor, dass man so eine schöne Zeit wie jetzt einfach in ein Marmeladenglas stopfen kann. Und wenn es einem später mal schlecht geht, dann öffnet man es und riecht daran.
1: Heute sind die wilden Hühner selbst so eine Art Marmeladenglas-Moment für mich. Sie stecken in einem Marmeladenglas, das ich aus dem Schrank hole, wenn meine Welt aus den Fugen gerät. Es ist der Inbegriff eines Komfortfilms, der für mich Kindheit bedeutet. Der sich unbeschwert und wohlig anfühlt. Obwohl oder wahrscheinlich sogar weil ich fast alle Dialoge mitsprechen kann. Eine Freundin von mir hat letztens Folgendes gesagt. Die wilden Hühner als Erwachsene zu gucken, ist wie ein altes Tagebuch zu lesen, bei dem man nur noch grob weiß, was man geschrieben hat. Das trifft dieses nostalgische Gefühl und diese Verbundenheit zu den wilden Hühnern, die wir noch heute spüren, richtig gut. Inzwischen bin ich aber eben erwachsen. Und die Hühner wären das ja mittlerweile auch. Wie toll wäre also eine Rückkehr der erwachsenen wilden Hühner? Tatsächlich dürfen wir auf eine Fortsetzung hoffen. Die Autorin der Romane, Cornelia Funke, hat nämlich schon vor einigen Jahren 6 neue Drehbücher für eine Miniserie geschrieben. Die wilden Hühner sind da um die 30 Jahre alt. Diese mögliche Fortsetzung spielt also viele Jahre nach den Filmen und erzählt, wie es Oberhuhn Sprotte und ihren Mithühnern inzwischen geht. Wie oft habe ich mich gefragt, ob Sprotte und Fred doch noch ihr Happy End finden? Ob es den Wohnwagen noch gibt und ob die fünf Hühner in ihren 20ern und 30ern immer noch so eng befreundet sind wie mit 12. Durch die Fortsetzung könnten wir jetzt endlich erfahren, was aus ihnen geworden ist. Cornelia Funke hat in Interviews verraten, dass sie bisher nur auf Absagen von Produktionsfirmen gestoßen ist. Nach einem kürzlichen Aufruf auf Instagram sieht es mit der Umsetzung jetzt aber wohl besser aus. Und zum 20. Geburtstag des ersten Films wäre es doch auch echt der richtige Zeitpunkt, das Marmeladenglas der wilden Hühner mal wieder aus dem Schrank zu holen.
4: Auf die Hühner!
5: Die wilden Hühner!
0: Sagt Redakteurin Pauline Fuchs zu den wilden Hühnern und wir blicken dann mal gespannt in die Zukunft, was sich da so hühnermäßig tut. Und bis dahin kann man sich die Filme natürlich in der Stadtbibliothek ausleihen und einen romantischen DVD-Abend machen. Jetzt kommt ein Song, der ähnlich nostalgisch ist wie die Hühner, Gwen Stefani mit The Sweet Escape.

0: Gwen Stefani und Akon mit Sweet Escape. Ich hoffe, ihr seid spätestens jetzt ein bisschen in Partylaune, denn an diesem Wochenende kann man natürlich so einiges machen in Leipzig.
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0: Ja, und was genau, das weiß ich tatsächlich nicht, beziehungsweise noch nicht, denn dafür ist jetzt mein Kollege Paul-Lukas Mattes im Studio. Hallo Paul.
3: Hallöchen.
0: Ist übrigens Luca, Entschuldigung. Paul, du hast uns Sachen mitgebracht, die man machen kann in Leipzig, unter anderem an diesem Wochenende, richtig?
3: Genau.
0: Was ist denn da Schönes? Was kann man machen? Was steht auf dem Plan?
3: Also für heute Abend dachte ich mir, wenn es schon etwas kühler ist, darf man sich auch mal die Zeit nehmen, um mal wirklich zu entspannen.
0: Okay.
3: Und habe einen kleinen Dokumentarfilm, welcher heute noch 20 Uhr läuft, also ist noch machbar. Und darum geht es um eine Gruppe von Fahrradfahrern, welche quer durch Europa reisen. Und da geht es nicht nur um das Fahrradfahren, sondern eben um Momente von Chaos, Trennung, Wiedervereinigung und auch die körperlichen und mentalen Herausforderungen und das persönliche Wachstum dabei.
0: Okay, so eine kleine Fahrradtour, das haben ja vielleicht selber die Leute auch diesen Sommer gemacht. Wie heißt denn der Film?
3: Explore Freedom.
0: Explore Freedom. Wir schauen also diesen Menschen auf den Fahrrädern zu, wie sie ein bisschen Freiheit genießen. Magst du noch mal sagen, wann man da wo heute Abend sein muss?
3: 20 Uhr in den Passagekinos.
0: 20 Uhr in den Passagekinos, Leuten, während man sitzt, beim auf dem Fahrrad sitzen zugucken, aber wahrscheinlich ja nicht nur, oder?
3: Hoffentlich nicht nur. Also, es klingt sehr viel spannender als das auf jeden Fall.
0: Okay, man kann sich da also ein bisschen überraschen lassen. Ein paar von euch sind ja vielleicht auch noch nachträglich im Tour de France-Feeling. Also Fahrräder für heute Abend. Paul, was hast du noch für uns dabei?
3: Für den Samstag habe ich etwas, was mich persönlich sehr interessiert.
0: Okay, ich bin gespannt.
3: Also was Musik angeht, bin ich ja eher ein Fan von den Oldies.
0: Ja.
3: Und vor allen Dingen ist eine sehr Standardantwort von den Beatles.
0: Ich finde, Beatles gut finden ist total valide. Ich mag auch die Beatles.
3: Und da ist in dem Orionoko Bookstore eine kleine Celebration der Beatles allgemein.
0: Okay, ich nehme an, sie werden nicht da sein, die paar von denen, die es noch gibt.
3: Ich bezweifle es. Also ich glaube, Paul McCartney hat bessere Sachen zu tun aktuell.
0: Ich glaube leider auch, obwohl er wahrscheinlich da eine gute Zeit hätte.
3: Wahrscheinlich.
0: Celebrations der Beatles heißt wahrscheinlich, man kann da Bücher kaufen und währenddessen Beatles hören, oder gibt es auch thematisch was Richtiges?
3: Genau, es ist nicht nur das pure Spielen von Musik, also es wird auch angekündigt, dass man so generell Diskussionen hat über generell den kulturellen Einfluss der Band.
0: Ja.
3: Und es wird auch angeboten, dass man sich melden kann, wenn man selber einen Song performen möchte. Da falle ich etwas, glaube ich, aus der Zielgruppe raus.
0: Aber wer seine Gitarre einpacken möchte,
3: es wäre super wahrscheinlich.
0: Du hast gesagt, es ist bei Orinoco Books, das ist im Leipziger Osten, oder?
3: Genau, auf der Marianstraße 18.
0: Gut, du hast aber noch mehr für uns, richtig?
3: Genau, für den Sonntag habe ich noch etwas für die kreativen Menschen da.
0: Ja.
3: Nämlich, und ich hoffe, ich spreche es richtig aus, eine gewisse Kunstform, nämlich Suminagashi. Und ich habe tatsächlich, ich habe mir ein paar Videos dazu angeguckt vorher. Und ich glaube, man kennt es auf jeden Fall. Man hat so eine kleine Platte, wo so eine Schicht Wasser drauf ist. Und da packt man dann so Tinte drauf, welche sich dann ausbreitet. Und da versucht man ein bisschen mit so einem kleinen Stäbchen das immer weiter zu verbreiten.
0: Das klingt irgendwie sehr meditativ.
3: So wird es auch angekündigt. Ja. Nämlich arbeiten mit ruhigen Bewegungen und vor allen Dingen auch mit Zufall, dass man die Perfektion auch mal beiseite lassen kann.
0: Loslassen.
3: Und ich finde das... klingt wirklich sehr, sehr entspannt, mal so das Tempo rauszunehmen einfach.
0: Also einen ganz entspannten, meditativen Sonntag kann man da verbringen. Wo muss man denn da hin?
3: 10.30 Uhr auf der Aurelienstraße 54.
0: Okay, wir haben also Fahrräder, wir haben die Beatles und wir haben meditative Kunst. Paul, ich danke dir ganz dolle für diese drei Tipps.
3: Ich danke dir.
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0: Gerade sind ja hier in Sachsen noch Sommerferien. Einige von euch haben das vielleicht nicht mitbekommen, weil die eigenen schon so lange her sind. Um die Sehnsucht nach dieser Zeit geht es in Jaras Kaugummi-Zigaretten und den Song, den hört ihr jetzt.

0: Kaugummi-Zigaretten von Yara hier im Kultstatus. Und der ist jetzt auch an seinem Ende angekommen. Das heißt, ich bedanke mich bei euch fürs Zuhören und bei allen, die diesen Kultstatus möglich gemacht haben. Redaktionell verantwortlich waren Juliane Spieker und Annika Uchatius. In der Technik wurde ich betreut von Marcel Winkler. Vielen Dank an euch. Ja, und hier am Mikro war meine Wenigkeit, Anne Römer. Ja, hier geht's gleich nochmal weiter mit den Nachrichten um 19 Uhr. Ich sag aber schon mal trotzdem Tschüss und bis zum nächsten Mal. Musik, die gibt's jetzt aber noch ein bisschen für euch. Ihr hört jetzt Flirt with Women von Rosemary Joaquin.
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1: Wofür haben Sie sich heute entschieden?
2: Ja, für Kultstatus.
3: Am Freitag, wie jeden Freitag. 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

Katrin Werner-Wacker. Ich begrüße euch ganz herzlich zum Lauschangriff. Und bei den heutigen immerhin 32 Grad schaffen wir uns in dieser Sendung mal eine kleine Abkühlung. Wir tauchen ein in Geschichten über seltene Meerestiere und ungewöhnliche Sommerferien. Also wagt mit uns den Sprung ins kalte Wasser und lasst euch treiben.

0: No Ordinary Girl, der Soundtrack von H2O, plötzlich Meerjungfrau. Die meisten von euch oder viele von euch werden ihn bestimmt sofort erkannt haben. Gesungen von Indiana Evans. Ob 500 Jahre alte Grönlandhaie, durchsichtige Glaskopffische oder Meerjungfrauen, in der Tiefsee tummelt sich auf jeden Fall so einiges. Wir wissen heute genauer Bescheid über die Oberfläche des Mondes als über den Grund unserer Ozeane. Und das, obwohl mehr als 70% der Erdoberfläche mit Wasser bedeckt ist. Die Tiefsee ist also ein sehr spannender Ort, voller Geheimnisse und Mysterien. Aber das folgende Hörspiel könnte etwas Licht ins Dunkle bringen. Hier erfahrt ihr jetzt nämlich exklusiv und brandaktuell, was in der Tiefsee so abgeht.
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2: Guten Abend, ich begrüße Sie zur Meeresschau. Heute für Sie: Der Buckelwalbimmi wird weiterhin vermisst. Der Startschuss für die Kugelfisch-Sandbau-Olympiade ist gefallen. In Niedersild ist ein straffälliger Pistolenkrebs weiterhin auf freiem Fuß. Und das verloren geglaubte Atlantis ist nicht länger verschollen. Nun gibt es einen Erbstreit um die antike Stadt. Vom gestrandeten Wal Bimmi Slope gibt es nach wie vor kein Lebenszeichen. Der Meeressäuger wurde vergangene Woche an einer norddeutschen Küste als vermisst gemeldet. Das Tier war nicht zu einer ausgebuchten Performance in der H2O Arena aufgetaucht. Gespielt werden sollte unter anderem der weltbekannte Hit »Er hat sich das nicht ausgesucht«. Im Golf von Mexiko finden seit vergangenem Montag die Olympischen Kugelfisch-Sandbau-Wettbewerbe statt. Die Meeresbewohner nutzen die geometrischen Sandmuster normalerweise, um Partner zu finden. Dadurch soll das Überleben der Spezies gesichert werden. In den kommenden Wochen wird das Ziel jedoch das Treppchen sein. Wir halten Sie dazu auf dem Laufenden. In der Nordsee-Metropole

0: untergegangen. Sie war schlicht farblich gut an die Umgebung angepasst und wurde kürzlich aufgrund eines Erbstreits entdeckt. Der lokal bekannte Einsiedlerkrebs Ingolf Ernest verstarb am gestrigen Tage und hinterließ 1700 Kubikliter Land, die er vor 30 Jahren von einem nigerianischen Prinzen erhielt. Der daraus entstehende Konflikt bezüglich des begehrten Baugebietes zwischen seinen 512 Söhnen hält an. Mittlerweile melden sich ebenfalls zahlreiche bekannte Rechtsexperten zu Wort, die Bedenken bezüglich der Vererbbarkeit von verschollenen Städten äußern. So spricht beispielsweise Rüdiger Rothbarsch von der Kanzlei Rothbarsch Riesenmaulhai und Söhne von einem rechtlichen Präzedenzfall. Dieser könnte entscheidend für die Zukunft der versunkenen Schatzindustrie sein. Auch Archäologenverbände äußern sich kritisch zur Handhabung der Stadt als Eigentum. Wie sich dieser Erbstreit entwickelt, bleibt abzuwarten.
1: Heike, alles in Ordnung?
0: Alles gut, Doris. Es scheint, als wurden soeben nennenswerte Ölvorkommen genau unter dem kulturellen Zentrum der Atlantischen Altstadt entdeckt. Anscheinend arbeiten die Vereinigten Staaten bereits aktiv an einer Erschließung der Ressourcen. Die ersten Bagger sind bereits vor Ort. Protestierende ebenfalls. Es wird eine Blockade geformt. Die Lage spitzt sich weiter zu. Eine protestierende Flunder gerät unter die Räder.
1: Heike? Und nun zum Wetter. Der Zirkumpolarstrom flaut in der kommenden Woche weiter ab. Es sind mildere Temperaturen im Indischen und Atlantischen Ozean zu erwarten. Auch der Golfstrom bleibt ruhig. Der Kuroshio-Strom wird in den nächsten Tagen an Kraft gewinnen. Es ist mit vereinzelten Stürmen im Pazifik zu rechnen. Das war das erste Fischte-Fernsehen mit der Meeresschau. Ich wünsche Ihnen einen angenehmen Abend.

Splish Splash von Bobby Baron habt ihr gehört, hier beim Lauschangriff. Und davor hatten wir das Hörspiel Die Meeresschau von Sophia Siantides und Emma Birkner. Nochmal ganz lieben Dank dafür. Seit heute sind überall in Deutschland Sommerferien. Das Nachzügler-Bundesland Bayern hat seine SchülerInnen jetzt auch in eine wohlverdiente Sommerpause geschickt. Hoffentlich ist die voll von großen Eisbechern, Freibadbesuchen und einfach mal nichts tun. Ausschlafen, kein Stress haben. Da wünscht sich bestimmt so mancher, gar nicht mehr in die Schule zurück zu müssen. Beneidenswert sind natürlich die, die ihren Schulabschluss gerade

0: frisch in der Tasche haben. Nie wieder zittern vor einer Mathearbeit, nie wieder Herzklopfen bei einer Abfrage an der Tafel und nie wieder der Schweißgeruch der MitschülerInnen in der Sportumkleide. Stattdessen beginnt für sie jetzt das echte Leben. Ein Traum, oder? Ihr hört den Sommernachtstraum Zerstörung von Yusuf Fischer.
1: Leute, wir haben es endlich geschafft.
2: Boah, ey, 12 Jahre Schule. Einfach vorbei. Und jetzt?
3: Jetzt müssen wir erwachsen werden.
2: Das glaubst du doch wohl selber nicht.
3: Nie im Leben, Leute.
1: Unsere ganze Zukunft steht uns offen. Endlich ausziehen und aus diesem Drecksloch verschwinden.
2: Oh, endlich raus aus diesem Kaff.
3: Nie wieder müssen wir diesen Poser Wilhelm González sehen.
1: Ja, Mann. Ich hasse diesen Typen.
2: Boah, ich hoffe, er stirbt.
1: Voll, ey. Heute war der perfekte Tag. Mit meinen beiden besten Freunden auf der Welt. Ohne Sorgen. Ein einfacher Tag am See.
2: Fuck. Selbst die Sterne. Sie leuchten so hell. Wie unsere Zukunft!
3: Ja, Mann. Ich kann es gar nicht glauben, dass die mich an dieser Filmschule angenommen haben.
1: Was?
2: Krass! Das hast du noch gar nicht erzählt.
3: Glückwunsch! Ich hab selber erst heute erfahren.
2: Oh Mann, das hast du so hart verdient, ey.
1: Leute?
2: Ja, ich will ja dann den Betrieb von meinem Dad übernehmen. Da macht es einfach am meisten Sinn, BWL zu studieren. Aber ich werde mich da schon irgendwie durchprügeln.
1: Hallo, Leute? Was mit unserem Plan? Seid ihr bekloppt?
3: Was meinst du?
1: Ernsthaft? Wir haben das vor Jahren schon so ausgemacht. Wir haben alle ausgemacht, dass wir nach der Schule Rockstars werden.
2: Was?
1: Was? So hörst du dich an. Damals, 4. Klasse. Wie könnt ihr das vergessen haben? Was soll die Scheiße?
3: Warte, ist das gerade dein Ernst?
1: Ich dachte, wir ziehen jetzt alle gemeinsam nach Köln und werden dann fucking Rockstars und ihr kommt jetzt mit eurer komischen Uni-Scheiße an.
2: Warte. Du hast dich an keiner Uni beworben? Nicht eine Bewerbung?
1: Warte mal, lass mich nachdenken. Wo kann man Rockstar werden studieren? Natürlich nicht, spinnst du?
2: Oh Mann, Alter, das kann doch nicht dein Ernst sein, Toto.
3: Du könntest wenigstens in der Musikschule lernen oder an der privaten Hochschule Musikproduktion studieren oder irgendwie sowas.
1: Ja, erstmal ein paar Jahre verschwenden, wenn wir auch einfach jetzt gleich Rockstars werden könnten. What the fuck ist hier gerade los?
2: Du spielst noch nicht mal ein Instrument.
1: Ja, keine Ahnung, Mann, das hätte ich ja währenddessen lernen können.
3: Wir haben nie darüber geredet. Wie konntest du dir so sicher sein, dass wir da alle auf demselben Nenner sind?
1: Oh. Ach, keine Ahnung, Mann. Ich dachte, wir klären das halt alles, sobald die Schule vorbei ist oder so. So scheiße, Leute. Ich glaube, ich habe richtig Kacke gebaut.
2: Oh Mann, Toto, das kriegen wir schon irgendwie hin, okay? Oh,
1: nicht eine scheiß Bewerbung, Mann. Ich dachte, das ist der Grund, warum dein Dad gestern nach Köln gefahren ist, um Wohnungen zu scouten.
2: Mein Dad ist in Köln?
1: Ja, hat er auf Insta gepostet.
2: Ach so, ja, er hat mich auf all seinen Socials geblockt.
1: Aber du wirst doch gemerkt haben, dass er gestern nicht nach Hause gekommen ist.
2: Meinst du gestern vor einer Woche?
1: Guck, hier ist der Post.
3: Warte, ist das da meine Mom? Sie meinte, sie besucht ihre Schwester in Berlin.
1: Mann, Leute. Ich dachte, wenn ich erstmal Rockstar werde, dann würde ich endlich etwas mehr Selbstbewusstsein bekommen. Ich komme nie so richtig aus meiner Schale raus und ich dachte, von hunderten Menschen bejubelt und vergöttert zu werden, könnte mir endlich den Kick geben. Ich würde mich endlich trauen, mit Frauen zu reden.
3: Dude, ich bin eine Frau.
1: Ew.
3: Warum reagierst du immer so darauf?
2: Inge, lass Toto und Ruby haben gerade wirklich Wichtigeres zu bereden.
3: Hä? Nee, ich check's nicht. Warum verteidigst du das?
2: Naja, ich meine, du weißt schon. Ist halt irgendwie... Ew.
3: Was ist falsch mit euch? Warum sind wir überhaupt befreundet? Ich bin eine hübsche, junge, selbstbewusste Frau.
1: Ew.
3: Du Volltrottel, ey. Wie stellst du dir das überhaupt vor? Einfach so Rockstar werden?
1: Keine Ahnung. Ich dachte, wir planen jetzt halt so unsere erste Tour.
3: Mit welchen Songs? Mit welchem Publikum? Wer soll singen? Keiner von uns kann singen.
1: Hä? Keiner von uns ist taub oder stumm.
3: Denkst du, man muss nur hören und sprechen können, um gut zu singen?
1: Nein.
2: Oh Mann, Toto.
1: Oh Gott, scheiße, Leute. Ihr lässt mich hier gerade echt hängen. Das zerstört all meine Pläne, ey.
2: Wir schaffen das, okay? Zusammen. Ich weiß, manchmal kriegen wir uns in die Haare. Und manchmal vergessen wir das Geschlecht unserer Freunde. Und ja, manchmal kann es auch vorkommen, dass unsere Eltern geheime Affären miteinander haben, die unsere kompletten Familienstrukturen zerstören könnten. Aber wir sind doch Freunde. Erinnert ihr euch nicht an damals, als wir uns das erste Mal betrunken haben und mein Dad uns mitten in der Nacht abholen musste, nachdem Toto ihn angeschrieben hat? Oder als wir alle beim selben Test voneinander abgeschrieben haben und dadurch alle eine 5 Toto? Spielst du gerade Subway Surfer?
1: Was?
2: Dude, ich rede hier gerade mit euch. Du kannst doch nicht einfach fucking Subway Surfer spielen.
1: Ach das, ja, nee, das, dann kann ich mich besser konzentrieren wegen meinem ADHD. Hab ich auf TikTok gesehen.
2: Okay. Fick dich, Mann. Fick dich, du kleiner, impotenter, nach Sackschweiß stinkender Hodengoblin.
1: Für meinen Körpergeruch kann ich nichts und das weißt du auch.
3: Toto, wir versuchen dir zu helfen. Und du gibst uns nicht mal deine volle Aufmerksamkeit. Weißt du, Toto, manchmal fühlt es sich so an, als ob du uns gar nicht richtig wertschätzen würdest. Als ob du in deiner eigenen Welt bist und du uns gar nicht richtig teilhaben lässt.
2: Mann, ey, wir geben immer unser Bestes, dich zu erreichen, aber du lässt das einfach nie richtig zu. Genau wie mein Vater.
1: Das tut mir leid, Leute. Ich bin eigentlich viel unsicherer, als ich immer wirke.
3: Ach, Quatsch mit Soße. Der Toto Bulbini ist unsicher? Halt's Maul.
1: Doch, wirklich.
3: Ich hab Halt's Maul gesagt.
1: Ihr seid einfach meine besten Freunde. Und deswegen habe ich auch wirklich an uns geglaubt. Dass wir das schaffen und die größten Rockstars aller Zeiten werden. Ich habe an dich geglaubt, Kalle, der wilde Frontsänger. An dich habe ich auch geglaubt, Inge, die mysteriöse Schlagzeugerin. Und ich habe vielleicht auch ein bisschen daran geglaubt, dass ich der sexy Bassist sein könnte, der die Groupies klärt. Ich habe an uns drei geglaubt. Aber ihr habt schon recht. Manchmal ist Glauben nicht genug.
4: 2 Monate später.

0: Danke, danke. Oh, vielen Dank. Ihr seid die geilsten Fans auf der Welt. Echt die geilsten. Woo! So, bevor es weitergeht, jetzt aber noch. Dieses Konzert ist unserem besten Freund gewidmet. Unserem besten Freund auf der ganzen Welt, Toto! Der heute leider nicht hier sein kann, weil er vor 2 Monaten an Skorbut gestorben ist, als er die Carnivore Diet auf TikTok gefunden hat. Tja, rest in peace, Toto! Woo! So, als nächstes kommt der Song Daddy, please, please, come home. 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
1: Und so wurden Daddy Boys zur erfolgreichsten Band der Welt. Frontsänger Kalle Kanone hat mit einem einzigen Konzert inmitten des Jemen für Frieden im Nahen Osten gesorgt. Schlagzeugerin Irre Inge hat die Filmschule hingeschmissen. Als erster Mensch schaffte sie, mithilfe von parallelen Universen die krassesten Beats zu kreieren, die unsere Welt je gesehen hat. Das dritte Bandmitglied und Bassist Wilhelm Gonzales besteht noch heute darauf, in jedem Konzert das Lied Africa von Toto zu spielen.

Something in the Water von Brooke Fraser. Ihr hört den Lauschangriff heute mit Fiona Böcker und dem Sendungsthema Abgetaucht. So schön der Sommer auch ist, manchmal kann er einem auch ein bisschen zu viel werden. Manchmal braucht man einfach sowas wie einen Sommerschlaf. Mindestens so lange, bis die Temperaturen draußen wieder ein bisschen erträglicher sind. Oder vielleicht bräuchte man manchmal auch einfach so eine Pausetaste im Leben, um die schönen Momente anzuhalten und die stressigen zu skippen. Das wär's doch. Einfach nicht mitkriegen, wie sich andere mit schmelzenden Straßenbahnschienen, Waldbränden und verpassten Urlaubsflügen herumschlagen. Aber wo findet man einen kühlen Ort, an dem man sich im Sommer einfach mal eine Pause von der Welt gönnen kann? Die Antwort darauf hört ihr gleich im Hörspiel. Vorher gibt's hier aber noch einen Song. Ihr hört Yellow Submarine von den Beatles.

0: Ibrahim, hast du eine Strickleiter?
1: Der wahrscheinlich coolste Sommer meiner Jugend begann mit diesem Satz. Ich war 16, zu Tode gelangweilt und lag gerade oberkörperfrei auf meinem Bett und pustete eine Fliege weg, die ständig wieder auf meinem Bauch landete, als mein bester Freund Aaron Norton hereinstürmte. Also nochmal von vorn.
0: Rahim, hast du eine Strickleiter?
1: Aaron, fuck man, was? Wie wär's erstmal mit Hallo?
0: Was denn los?
1: Hey, ich hätte gerade hier sonst was machen können und du stürmst hier einfach rein.
0: Hast du aber nicht. Also ist doch alles okay, oder? Also, hast du jetzt eine Strickleiter? Ich muss dir unbedingt was zeigen.
1: Was denn?
0: Wirst du schon sehen. Los jetzt.
1: Strickleiter? Wieso, ist die vom Baumhaus kaputt?
0: Nee.
1: Können wir da nicht einfach die vom Baumhaus nehmen?
0: Ach, das dauert zu lang.
1: Mom, haben wir irgendwo noch eine Strickleiter?
2: Ja, ich glaube, an dem Spielturm, den ihr als Kinder hattet, war eine. Wieso?
0: Die vom Baumhaus ist kaputt.
2: Ich wünschte, ihr würdet da nicht ständig abhängen. Dieses modrige Ding da mitten im Wald. Wenn das nun mal zusammenbricht.
1: Mom.
2: Aber sagt mir dann nicht, ich hätte euch nicht gewarnt. Schau mal in die Rumpelecke in der Garage, da müsste das irgendwo liegen.
1: Mit Rumpelecke meinte meine Mutter übrigens einen Fleck, wo meine Eltern Zeug verstauten, das sie nicht anderweitig kategorisieren konnten. Sie war alles andere als rumpelig und wir sahen die Strickleiter sofort, kaum dass wir das Garagentor geöffnet hatten.
0: Passt das? Perfekt.
1: Wir schwangen uns auf unsere Räder und radelten die 3 Meilen von meinem Dorf nach Thornton-upon-Grainer, wo Aaron lebte. Das große Geheimnis lag auf der anderen Flussseite, in einem kleinen Waldstück oberhalb des Dorfes.
3: Wow.
0: Na, habe ich zu viel versprochen?
3: Du hast gar nichts versprochen. Was ist das?
0: Irgendeine Art Bunker. Ich war vorhin hier, um eine geeignete Location für die Verfolgungsjagdszene zu finden.
1: Ah, ja. Hier muss ich mich nochmal einschalten. Aaron und ich hatten im Mai den neuen Indiana-Jones-Film gesehen und danach echt Bock, selbst einen Film zu drehen. Wir kloppten an einem Wochenende eine Story zusammen und versuchten dann, das mit ein paar Freunden und einer Menge Fantasie als unser Ferienprojekt umzusetzen. Aber zurück zum Bunker.
0: Hab mich auf den Baumstumpf gesetzt und dann gemerkt, dass da was nicht stimmt. Guck mal.
1: Ein Scharnier?
0: Ja, Mann. Ich hab den Stumpf hochgeklappt und dann war da das hier.
1: Das ist ja wie aus dem Film.
0: Echt, oder? Ich kraxel hier rum, weil wir selber einen drehen wollen und dann finde ich einfach mal sowas. Wie fucking geil ist das denn bitte?
1: Oh, übelst.
0: Es war auch eine Strickleiter dran. War aber so schlau, nur vorsichtig mein Gewicht drauf zu legen. Die war so morsch, dass sie mir unterm Fuß weggekracht ist. Daher
1: meine Strickleiter.
0: In der Tat. Also dann, nichts wie runter da.
1: Wow, das ist ja wie ein Dachsbau. Was ist das?
0: Bett, Tisch, 2 Stühle, Regal? Kann ja eigentlich nur ein Privatbunker gewesen sein.
1: Da, ein Magazin. September 1940. Krass, ob hier wirklich seit fast 70 Jahren niemand mehr war?
4: Wer weiß, vielleicht sind ja noch ihre Geister hier.
1: Ah, Mann, was soll der Scheiß? Leg das weg.
0: Ey, diese Gasmasken sind der Hammer. Das sollten wir in unseren Film einbauen.
1: Ich meine, wir könnten, aber dann kommen bestimmt irgendwelche Fragen, wo wir das Zeug herhaben.
0: Stimmt. Nee, hast recht. Lass uns das erstmal für uns behalten.
1: Und wir sollten hier unbedingt ein bisschen sauber machen.
0: Ja, aber dafür, dass es so alt ist, geht's eigentlich. Hier liegen ja nicht mal tote Eichhörnchen oder sowas rum.
1: Ugh, Aaron! Der nächste Schritt war, von Aarons Eltern ein paar Sachen zu stibitzen, die wir zum Saubermachen brauchten. Gartenhandschuhe, einen Eimer, Laubrechen, Besen, ein paar solcher Auskratztools, von denen ich keine Ahnung habe, wie sie heißen, ließen wir auch noch mitgehen. Wir fanden sogar einen alten Flaschenzug. Nicht, dass wir den gebraucht hätten, aber es war ganz cool, den Eimer voll Laub und Dreck aus dem Bunker darüber herauszuholen.
0: Guck mal, hier.
1: Was ist das?
0: Ich denke, ein Belüftungsrohr. Das hat's über die Jahre dann doch verstopft. Wenn wir das freikratzen, können wir sogar die Luke schließen und uns hier so richtig verstecken.
1: Tatsächlich fanden wir nicht nur das Belüftungsrohr, sondern auch 2 Gucklöcher. Vielleicht eher Schießscharten, durch die man runter ins Tal schauen konnte.
0: Wow, das ist ja eine Spitzenaussicht. Ich kann sogar mein Haus sehen.
1: Und ich Grainor Castle.
3: Man sieht vor allem den Balkon, von dem man damals Miss Rivers runtergeschubst hat.
0: Verarsch mich nicht.
3: Was?
0: Rachel macht sich gerade aus dem Staub. Dabei hat die doch Hausarrest. Und meine Eltern checken nichts, weil sie im Garten sitzen.
3: So, genug gespannt, Mann.
0: Wenigstens habe ich jetzt was gegen sie in der Hand, wenn mir Schwesterherz mal wieder blöde kommt.
3: Aaron?
0: Hm?
3: Kannst du dich noch erinnern, letzten Winter, als wir vor Dave in unser Baumhaus geflüchtet sind?
0: Klar, das war doch, wo er dann in der Schweinekoppe gelandet ist.
3: Ja, aber ich weiß noch, wie ich es voll nice im Wald fand. So atmosphärisch.
0: Dass wir Patrick beim Eisbaden gesehen haben, hat der Atmosphäre bestimmt gut getan.
3: Ach, ich streit's nicht ab, okay? Aber darum geht's gerade nicht.
0: Sondern?
3: Ich fand die Vorstellung so nice, irgendwo ein kleines, gemütliches Loch zu haben, wo man sich einmummeln kann. Bisschen so eine Wohnung wie der Dachs aus Der Wind in den Weiden.
0: Stimmt, ich erinnere mich.
3: Naja, das hier ist es.
0: Hast recht. Also, besonders gemütlich ist es jetzt nicht gerade, aber...
3: Aber wir können es uns ja noch ein bisschen einrichten.
1: Viel konnten wir tatsächlich nicht ändern. Ich hätte ein paar Sessel nice gefunden, aber selbst wenn wir welche gehabt hätten, hätten wir sie nicht durch die enge Luke runterbekommen. Die Nortons hatten aber einen großen Dachboden. Ihr Haus war früher mal das Pfarrhaus von Thornton gewesen. Und da fanden wir einen Teppich, zwei alte Klappstühle, fancy Gläser und eine Kühlbox. Die wollte Aaron unbedingt für sein Bier haben. Außerdem ein Gemälde von einem sauer dreinblickenden Pfarrer, der hier vor 100 Jahren oder so gelebt haben musste. Das nahmen wir aus Spaß auch mit. Und schließlich...
0: Ich glaube, in einer der Kisten müsste auch noch eine Campinglampe sein.
5: Wow.
1: Aaron?
0: Nix.
1: Was ist in der Kiste?
0: Gar nichts.
1: Was ist in der Kiste, Aaron?
0: Alter...
1: Ja, was ist... Ja. Oh.
0: Alter, das ist voll peinlich. Ich hatte keine Ahnung, dass meine Mom solche Hefte hat.
3: Die sind definitiv aus den 80ern. Dieses Brusthaar.
0: Dann nimm halt ein oder zwei mit, wenn du es nicht lassen kannst.
1: Aaron war die Situation offensichtlich peinlich. Deshalb sagte ich lieber nicht, dass die Magazine auf Deutsch waren. Und soweit ich wusste, war es Aarons Vater, der mal in Deutschland studiert hatte. Hätte ich gewusst, was das später für Folgen hatte, hätte ich sie liegen gelassen. Aber es war zu verlockend. Also nahm ich ein, zwei, okay, drei mit. Aber zurück zu unserem Dachsbau, wie wir ihn inzwischen nannten. Wir hatten es uns echt schick eingerichtet und genossen es, unseren ganz eigenen, geheimen Rückzugsort zu haben. Ich radelte meist direkt frühmorgens aus meinem Dorf dorthin, genoss das Vogelzwitschern, die Waldluft und stieg dann runter in den Dachsbau, um ein bisschen zu lesen, bis irgendwann Aaron dazu kam.
0: Moin! Backer Freibad heute?
3: Ja, schon. Aber ich habe kein Badezeug dabei.
0: Nicht so wild. Hab noch eine Badehose von als ich 14 war. Die passt mir nicht mehr, aber dir Twink bestimmt.
3: Woher weißt du, was ein Twink ist?
0: Also, kommst du jetzt oder muss ich der Erfrischung allein die Stirn bieten?
3: Ja.
0: Dann hoch mit dir.
1: Was machen wir, wenn Dave wieder im Freibad ist? Hab echt keinen Bock auf seinen Bullshit.
0: Naja, wir könnten ja einfach wieder seine Badehose klauen und...
1: Was ist das?
0: Ach, bloß Priscilla. Sie redet wieder mit ihren Geistwesen oder so. Ihre Hütte ist gleich da oben.
6: Kommt aus euren Dimensionen. Macht mir euer Wissen teil.
1: Da haben wir ja echt Glück, dass sie uns nicht beim Bunkerausbau entdeckt hat.
0: Naja, die stachst ja sonst wo im Wald herum. Hier, in fremden Kopfs. Und selbst unten bei Nether Hogglestead, wo sie uns fast mal vors Auto gesprungen ist.
1: Tage, Wochen flossen sanft vorüber in diesem Sommer, der gleichzeitig so entspannt und so aufregend war. Es hatte etwas Abenteuerliches, eine geheime Wohnung im Wald zu haben, trotzdem nicht weit vom Dorf entfernt. Tatsächlich waren die drei Alten, die einzigen Häuser, die über den Fluss etwas außerhalb des Dorfes lagen, nur einen Steinwurf entfernt. Ich weiß bis heute nicht, ob sie so hießen, weil die Häuser so alt waren oder ihre Bewohner. Wenn wir den Hügel hinauf zum Bunker gingen, sahen wir oft Miss Gardner vor ihrem Cottage.
7: Huhu, Jungs!
0: Hallo, Miss Gardner.
7: Sagt mal, ihr seid diesen Sommer ja dauernd hier unterwegs. Habt ihr euch einen geheimen Unterschlupf zugelegt?
1: Ich
7: hab das ja immer geliebt damals als Kind. Ich bin mit Ursula und Reggie und den anderen in den Wald hoch und wir haben uns aus Ästen und Decken Höhlen gebaut und Räuber und Gendarm gespielt. Also, zu unseren Zeiten war das eher Nazis gegen Widerstand, aber gut.
0: Ja,
7: Ach, Entschuldigung, ich schwafel euch hier wieder zu, aber es kommt ja so selten jemand vorbei. Besonders seitdem Patrick mir nicht mehr im Garten helfen kann. Wollt ihr etwas Apfelkuchen als Proviant?
1: Da konnten wir schlecht Nein sagen. Miss Gardners Apfelkuchen war legendär. Sie gewann damit jedes Jahr den ersten Preis bei der Dorffete.
0: Gott, ist der gut. Weißt du, woran ich denken musste? Wir sollten Onkel Bertram besuchen. Der hat im Zweiten Weltkrieg irgendwelchen Secret Shit gemacht. Könnte gut sein, dass der weiß, was es mit diesem Bunker hier auf sich hat.
3: Aber wollten wir das nicht geheim halten?
0: Tun wir auch. Onkel Bertram quatscht nichts aus. Mach dir da mal keine Sorgen.
1: Wir radelten ein paar Meilen nach Abbotslee, wo sich direkt neben der Abteiruine ein Altersheim für Geistliche befand.
5: Aaron, na das ist ja eine Überraschung.
0: Hi, Onkel Bertram.
5: Und das ist bestimmt Raheem, oder?
1: Sie kennen mich?
5: Wir sind uns noch nicht begegnet, aber vom besten Freund meines Großneffen habe ich natürlich schon gehört.
1: Nur Gutes, hoffe ich.
5: Aber natürlich. Also, was führt euch her? Ihr seid doch bestimmt nicht hergekommen, um einem Haufen alter Pfaffen beim In der Sonne dösen zuzuschauen, oder?
0: Also, wir haben uns gefragt, da du ja im Krieg warst.
5: Ach, mein Junge, ich habe dir doch schon gesagt, dass ich darüber nicht sprechen kann.
1: Ja, sowas muss hart sein.
5: Das auch, aber ich meinte eigentlich, dass ich darüber nicht sprechen darf. Verschlusssache.
1: Oh.
0: Ja, darum geht's ja auch gar nicht. Also, wir haben da im Wald was gefunden.
1: Ein Bunker.
0: Genau. Aber der ist irgendwie super klein und war super versteckt und hat so Schießscharten oder sowas. Also, das würde ja auf dem Land mitten im Wald auch gar keinen Sinn machen, einen Bunker zu bauen, oder?
1: Ja, wir sind ja weit weg von der Küste.
5: Naja, es gab ein paar Bomber hier. Aber die hatten sich auf dem Weg nach Birmingham verflogen. Ich kann mir aber vorstellen, worum es sich da handelt. Habt ihr mal von den Auxiliary Units gehört?
0: Nein, du?
1: Nope.
5: Ah, das dachte ich mir. Die Idee war auch, dass man nichts von ihnen weiß. Das war noch früh im Krieg, als man dachte, dass die Nazis, nachdem sie Frankreich überrannt hatten, auch in England einfallen würden. Die Auxiliary Units haben überall im Land Verstecke gebaut, von denen aus sie die Deutschen aus dem Hinterhalt hätten bekämpfen können. Sagt mal, da unten liegt doch hoffentlich kein Sprengstoff mehr herum?
0: Nein, bis auf ein paar Stühle oder so war da alles leer.
5: Da bin ich ja beruhigt. Das hat man bestimmt leergeräumt, als feststand, dass die Nazis nicht mehr zu Land angreifen würden.
0: Also kanntest du den Bunker da überm Dorf?
5: Nein, das ist das Erste, was ich davon höre. Den Krieg habe ich weit weg von zu Hause verbracht. Aber ihr könntet Frank, Mr. Godfrey, fragen. Der war Polizist und hätte mehr davon wissen müssen, weil man diese Verstecke heimlich nachts ausgegraben hat, damit die Bevölkerung nichts davon mitkriegt.
0: Wow. Da haben wir echt was entdeckt.
5: Ja, und wenn ich in eurem Alter wäre, wäre das das Tollste, was ich mir vorstellen könnte. Weiß dein Vater davon?
0: Nein.
5: Es wäre vielleicht klug, es ihm zu sagen. Für den Fall, dass mal was ist.
0: Ja.
5: Aber das überlasse ich dir. Als Pfarrer unterliege ich der Schweigepflicht.
1: Die Tage gingen ins Land, die Ferien langsam ihrem Ende zu. Und auch unser kleines Filmprojekt war fast im Kasten. Aaron konnte seine Schwester Rachel erpressen, im Film mitzuspielen, auch wenn sie nicht wirklich enthusiastisch dabei war. Ich saß zu Hause und schnitt gerade eine Szene.
2: Raheem, wir müssen reden.
1: Mom?
2: Was ist das hier?
1: Sie hatte eins der Magazine in der Hand, die wir auf dem Dachboden der Nortons entdeckt hatten.
2: Ich bin überrascht, überhaupt so einen Schmutz in meinem Haus zu finden. Aber, Raheem, das sind Männer.
1: Ja?
2: Hast du mir etwas zu sagen?
1: Ich... das...
3: Ich...
2: Rahim?
3: Was willst du denn von mir hören? Ist das nicht offensichtlich?
2: Ich hatte gehofft, es hätte einen anderen Grund.
3: Weiß Dad davon?
2: Noch nicht. Aber es lässt sich schwer vermeiden, oder?
3: Alles. Alles, nur nicht das. Meine Eltern waren immer streng, ja. Aber ich hätte gehofft, irgendwie gehofft, dass sie sich nicht so verhalten würden. Aber der Blick meiner Mutter, mir drehte sich der Magen um. Ich wollte gar nicht daran denken, wie mein Vater mich ansehen würde. Als ob es meine Schuld wäre, als ob ich etwas dafür könnte. Als ob es schlimm wäre.
2: Ich werde ihm nichts davon sagen. Nicht jetzt. Er hat zu viel um die Ohren und braucht nicht noch sowas am Hals. Aber du solltest dir lieber etwas überlegen. Das geht nicht. Das geht einfach nicht.
3: Sie ging aus meinem Zimmer. Meinem Zimmer. Das fühlte sich nicht mehr wie mein Zimmer an. Mein Zimmer war doch sicher. War mein Zuhause. Mein Safe Space. Hier war mein Zeug, meine Bücher, meine Oboe. Nebenan die Zimmer meines Bruders und meiner Schwester. Das meiner Eltern. Mein Zuhause. Aber plötzlich fühlte es sich fremd an. Der Gedanke, wenn mein Vater nach Hause käme. Nein, ich musste hier raus.
0: Dad, kannst du uns solche Spurensicherungsschuhüberzieher besorgen?
8: Wofür denn?
0: Für unseren Film, wenn die Leiche im Wald gefunden wird.
8: Ja, ich denke schon. Moment. Hier ist Conway Norton, hallo?
9: Mr. Norton, guten Abend.
8: Ah, Mrs. Novairi, was gibt's?
9: Könnten Sie Rahim bitte sagen, dass er nach Hause kommen soll?
8: Rahim ist heute gar nicht bei uns.
0: Was ist denn?
8: Hast du Rahim heute gesehen?
0: Nope.
9: Wie bitte?
8: Tut mir leid, ist etwas passiert?
9: Nein. Also, ja. Wir hatten eine Auseinandersetzung. Aber ich habe gar nicht gemerkt, dass er das Haus verlassen hat.
8: Sollten wir uns Sorgen machen?
9: Ich denke nicht, dass es ganz so schlimm ist. Aber er antwortet nicht auf meine Anrufe. Könnte Aaron ihm nicht schreiben?
8: Bestimmt. Ich melde mich bei Ihnen, wenn wir mehr wissen, okay?
9: Danke, Mr. Norton. Bis bald.
0: Was ist denn mit Rahim?
8: Klingt, als hätte sich seine Mutter ziemlich mit ihm gefetzt. Weißt du, wo er sein könnte?
0: Ja, ich denke schon.
8: Und?
0: Ich gehe und schaue nach ihm.
8: Es ist schon ziemlich spät.
0: Keine Sorge, Dad. Es ist nicht weit.
8: Er weiß, dass er jederzeit bei uns übernachten kann, ja? Sagst du ihm das, wenn es hilft?
0: Mach ich.
8: Ich denke, das wäre für Mrs. Novairi auch okay.

0: Rahim, bist du da?
1: Geh weg!
0: Was ist denn passiert?
1: Nichts. Alles. Ich will nicht drüber reden.
0: Ich hab dir deine Lieblingssnacks mitgebracht. Und eine Thermoskanne Tee.
1: Bitte, geh einfach. Lass mich alle allein. Ist das zu viel verlangt?
0: Okay, ich lass dir nur das Zeug runter, ja? Du kannst jederzeit zu uns runterkommen, ja? Ist ein bisschen gemütlicher.
1: Geh! Mach die Luke zu!

0: Warum habe ich ihn weggeschickt? Wenn ich gerade nicht so sehr wie ein Freund eine Umarmung, eine Schulter zum dran heulen brauche. Weil er gesagt hat, nimm die ein oder zwei der Magazine mit, hätte ich ja nicht machen müssen. Ich Idiot. Ich verdammter Idiot. Aber was wühlt Mama auch in meinem Zeug? Wie konnte sie das finden? Sie hat gesagt, sie erzählt es ihm nicht jetzt. Aber wann? Ich halte es nicht aus. Jeder Moment, den ich zu Hause wäre, würde sich wie Hochspannung anfühlen. Er wird mir nur einen einzigen Blick zuwerfen und das wissen. Und dann... Ich hab doch gesagt, lass mich in Ruhe!
1: Hallo? Ramos, bist du das?
0: Was? Rahim! Ich heiße Rahim!
1: Ja, tatsächlich. Aber du siehst ihm zum Verwechseln ähnlich.
0: Wir haben uns doch schon häufiger gesehen. Letzten Winter im Wald. Erinnerst du dich?
1: Naja, ich sehe täglich so viele Seelen im Wald. Aber ja, du siehst aus wie er.
0: Wer soll das denn sein, dieser Ramses?
1: Ramos. Er lebte hier vor vielen, vielen Jahren als Sklave des römischen Präfekten, bis er kein Sklave mehr sein wollte und zu den Druiden ging.
0: Okay.
1: Er war auch so ein kleines, schmächtiges Kerlchen wie du. Aber stark, stark innen drin. Hatte ein goldenes Herz wie du.
0: Ja, klar.
1: Glaub's mir, ich sehe sowas. Da wird viel Schmerz sein, sagte Ramos. Aber noch mehr Schmerz wäre da, wenn man uns noch in unseren Ketten hielte.
0: Was soll das heißen?
1: Ich weiß es nicht. Die Geister sprechen zu mir. Aber nicht immer ist das, was ich höre, für mich bestimmt. Wenn's schief geht, kannst du ja immer noch im Wald leben, so wie ich. Hast es ja schon gemütlich hier in deinem Loch. Also dann, tüdelü.
0: Und dann war sie aus dem Dachsbau in einer Eile verschwunden, als wäre sie nie da gewesen.
2: Rahim! Ein Glück. Wo warst du?
0: Mr. Norton, warum sind Sie schon wach?
2: Ich hab Frühschicht. Geht's dir gut?
0: Ja, also irgendwie. Mir ist kalt.
2: Oh, warte, ja, ich schließe die Tür wieder auf. Aaron hat mich dazu überredet, deiner Mutter zu sagen, dass du bei uns übernachtest. Ich hatte da ehrlich gesagt kein gutes Gefühl dabei. Kannst du mir sagen, wo du warst?
0: Ach, was soll's. Wir haben vor ein paar Wochen einen Bunker im Wald entdeckt.
2: Einen Bunker?
0: Ja, von der Auxiliary Unit aus dem Krieg. Fragen Sie mal Ihren Onkel, den Pfarrer. Und da habe ich mich versteckt, weil... Weil meine Mutter ein Heft mit Männern in meinem Zimmer entdeckt hat und mich gefragt hat, was das zu bedeuten hat. Und da ich eh schon im Geständnismodus bin, die haben wir auf ihrem Dachboden entdeckt.
2: Oh, du meine Güte. Ich weiß nicht, ob es klug ist, dass ich das jetzt sage, zumal mir da noch eine Unterhaltung mit Aaron bevorsteht. Aber vielleicht musst du das jetzt hören. Die Hefte sind von mir.
0: Ja, so viel dachte ich mir auch schon. Sie waren auf Deutsch.
2: Ah, ein kleiner Detektiv.
0: Aber Sie sind verheiratet.
2: Ja, und ich liebe Rebecca sehr. Aber davor, als ich nur ein bisschen älter war als du, war ich in einen Mann verliebt. Ich habe mich nicht dafür geschämt, aber ich habe sehr lange mit niemandem darüber gesprochen, außer mit meiner Frau, weil meine Eltern... Naja, du bist bestimmt gerade in derselben Situation, also wem erzähle ich da was? Es hätte mir das Leben unnötig schwer gemacht. Weißt du, wem ich schließlich davon erzählt habe? Onkel Bertram.
0: Einem Pfarrer?
2: Ich glaube manchmal, er war viel zu gut, um ausgerechnet Pfarrer zu werden. Jedenfalls werde ich nie vergessen, was er zu mir gesagt hat. Wenn du glücklich warst und es sich richtig angefühlt hat, dann kann es auf dieser Welt nichts Besseres geben.
0: Wow.
2: Ich fürchte, ich kann dir das Gespräch mit deinen Eltern nicht abnehmen, aber Rahim, bitte vergiss das nie. Du bist gut so, wie du bist. Und wenn es hart auf hart kommt, dann steht dir unsere Tür immer offen. Es tut mir leid, Rahim, aber ich muss jetzt leider wirklich auf Arbeit. Du kannst dir einen Tee machen und in der Küche habe ich schon Zeug fürs Frühstück rausgestellt.
0: Mr. Norton? Danke.
2: Du schaffst das, Rahim. Du bist stärker, als du denkst.

0: Rahim? Oh, Gott sei Dank. Was war denn los?
1: Meine Mom hat die Hefte entdeckt. Du weißt schon, die von eurem Dachboten.
0: Oh. Oh, shit.
1: Es tut mir leid, dass ich dich so angepflaumt hab. Kannst nichts dafür. Aber ich war so durch.
0: Ja, sie... Deine Eltern sind doch so religiös. Was hat sie gesagt?
1: Ach. Sagen wir mal so, mir steht eine beschissen unangenehme Unterhaltung bevor.
0: Soll ich mitkommen?
1: Dann denkt mein Dad bestimmt, du bist mein Boyfriend. Aber... Ja, bitte.
0: Dann soll er doch. So einen gut aussehenden Typen wie mich muss man erstmal finden.
1: Diese Bescheidenheit.
0: Und wenn sie echt am Rad drehen, dann machen wir halt, was du sowieso schon gemacht hast. Ziehen in den Bunker und haben ein herrlich freies Leben. Müssen uns aber eventuell von Eichhörnchen ernähren.
1: Boah, nein. Ich bin mir sicher, dass Miss Gärtner uns durchfüttern wird.
0: Wenn du ihr neuer sexy Gärtnergehilfe wirst, garantiert.
1: Die Ferien waren noch nicht ganz vorbei. Das Gespräch mit meinen Eltern würde mich noch mal ziemlich übel mitnehmen, das wusste ich. Aber ich hatte noch eine Woche, bevor die Schule wieder losging. Eine Woche zum Lesen, zum Filmdrehen. Eine Woche, unseren ganz eigenen Dachsbau zu genießen und wie ein Gott im Wald zu leben. Und ich wusste, dass ich Freunde hatte, die für mich da sind. Und, wenn man Priscilla glauben will, sogar ein paar gute Geister.

0: Swim and Sheep Like a Shark von Unknown Mortal Orchestra. Und damit sind wir auch schon am Ende der heutigen Lauschangriff-Sendung angekommen. Die Beiträge heute stammten von Emma Birkner und Sophia Sianditis, Yusuf Fischer und Micha Köhler. Es sprachen Tim Hobritz, Joel Fleck, Ella Scholz, Elisabeth Schmidt, Jule Rauchbach, Jannik Stein, Robin Wehr, Johannes Bundemann, Else Engelmann sowie die AutorInnen selbst. Verantwortlich für die Sendung waren Selina Schöberl, Katharina Krieger, Juli Renner und Else Engelmann. In der Technik hat uns Marcel Littig betreut, vielen Dank dafür. Falls ihr etwas verpasst habt oder falls ihr die Hörspiele gleich nochmal hören wollt, könnt ihr die gesamte Sendung auf Mixcloud unter Mephisto 976 nachhören. Oder die einzelnen Hörspiele gibt's auch auf Spotify und überall da, wo es Podcasts gibt. Den nächsten Lauschangriff gibt's dann in 2 Wochen mit dem Thema Geschichten aus dem Klostergarten. Mein Name ist Fiona Böcker, ich wünsche euch noch einen schönen Abend und bis bald.
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2: Paul?
3: Ja?
2: Hä? Wo sind wir denn hier gelandet?
3: Ich weiß auch nicht, irgendwie klingen wir auch so komisch, oder? Warte mal.
2: Hallo.
3: Ist das jetzt hier das Nirvana oder was ist das hier?
2: Hä, ich habe gerade noch im Radio gehört, jetzt sollte die Wiederholung kommen von der 4. Stunde.
3: Hm, kommt doch immer jetzt eigentlich an der Stelle, also...
2: Genau jetzt.
3: Ja, aber was machen wir denn hier? Was sind wir?
2: Paul.
3: Ja?
2: Ich glaube, wir sind das Notfalltape.
3: Das Notfalltape.
2: Ach du Scheiße.
3: Okay, da hat wohl einer dann geschlampt, ne? Hat einer geschlampt hier.
2: Das kann man schon so sagen. Mensch, da hat irgendein Redakteur, der verantwortlich war, das mal auszutauschen hier.
3: Ja, hat geschlampt.
2: Deshalb sind wir jetzt hier.
3: Genau, hier einfach eine Mail schreiben vielleicht jetzt an Mephisto.
2: Ja, meine Damen und Herren, was machen wir denn jetzt? Ich meine, 55 Minuten sollte jetzt eigentlich hier diese Wiederholung kommen.
3: 55 Minuten einfach mal so genießen könnten wir eigentlich. Wir könnten ja eigentlich mal so einfach auch mal, finde ich auch im Radio sehr gut, so Zeit zählen. Einfach so ja. 1, 2... Da wird ein bisschen langweilig, glaube ich, auf Dauer.
2: Auf Dauer ist es ein bisschen langweilig. Ja, ich würde sagen, ich hab hier einen ganz coolen Song wiederentdeckt, ne?
3: Ja, was denn für einen? Ich habe total, so eine Stunde Musik hätte ich total Lust auf. So, wir setzen uns ins Cabrio und machen so eine Kassette an mit unserem Mixtape für den Sommer.
2: Ja,
3: so.
2: Ja, keine Tiefen, nur Höhen. Das finde ich gut. Das können wir doch einfach die nächsten 55 Minuten machen.
3: Und was hast du für einen Song?
2: Pina Colada.
3: Ah, den habe ich richtig lange nicht gehört. Da freue ich mich jetzt richtig.
2: Ja, alles klar. Los. Also, meine Damen und Herren, schreiben Sie der Chefredaktion eine Mail. Der Redakteur wird umgehend entlassen. Es war sein letzter Tag. Jetzt kommt Rupert Holmes mit Escape. Und danach, Paul, was kommt danach?
3: Musik halt.
2: Musik.

0: SpielerInnen zu finden als bei anderen. Ein Beispiel wäre da der Spieleklassiker Skat. Das wird von jungen Menschen kaum noch gespielt, bei Älteren aber noch sehr viel. Warum das so ist und wie sich die Relevanz von Skat über die Jahre verändert hat, wollte meine Kollegin Tabea Hallmann herausfinden und sie hat deshalb eine familieninterne Recherche gestartet.
1: Auf alle Fälle hat der Skat schon eine gewisse Bedeutung gehabt. Es gab Truppenteile auf Arbeit, ja, die haben jede Mittagspause. Also die 30 Minuten, die wurden meistens nicht eingehalten, da wurde Skat gekauft. Bei Robert Hohns gab es dann Skat-Turniere. Ich bin mal irgendwann Weihnachten mit einer Ente nach Hause marschiert.
2: Von Anfang an ist für meinen Opa die Frage nach dem Mythos Skat fast schon unverständlich. Er und seine Freunde spielen Skat seit der Oberschule und haben nie damit aufgehört. Heute ist es dagegen vor allem in meinem Alter etwas Besonderes. Ich habe mich deshalb bei einer Familienfeier durchgefragt, um zu verstehen, was schreckt so viele Leute vom Skatspielen ab? Nicht nur einmal höre ich, es scheitere am Lernprozess. Wie bei meiner Tante.
3: Also es ist bestimmt ganz lustig, wenn man es kann, aber ich kann es nicht. Und deshalb interessiert es mich nicht.
2: Und meiner Cousine geht es ähnlich.
4: Ich kann es nicht und mich interessiert es nicht. Ich weiß nicht, ich habe es nie gelernt. Vielleicht hängt es damit zusammen.
2: Das leuchtet mir ein. In großer Runde ist es meistens so. Beherrschst du das Spiel, bist du im Kreis der Eingeweihten. Kannst du es nicht, hast du eben Pech. Außerdem hat Skat das Image als schwieriges Spiel weg. Mir wurde früher schon vom Zuschauen schwindelig. Fachbegriffe, Reizen, Nullspiel, Zahlen, Zahlenfarben. Deswegen wollte ich es lange überhaupt nicht lernen. Meinen Opa hielt es damals nicht auf. Skat war für ihn auf Arbeit und mit Freunden eine Selbstverständlichkeit. Wie hat er es denn gelernt?
1: Selber nachher. Mein Vater war auf der Strecke nicht so richtig ansprechbar nachher. Er, aus seiner Generation ist Skat nicht weiter gereicht worden.
2: Es gibt also auch den Faktor der Generationen. Mein Opa hat seine Tradition weitergegeben und meinen Brüdern beigebracht. Allerdings bedeutet Skat für uns etwas ganz anderes als für ihn. Ich finde selten die zwei benötigten Mitspielerinnen. Zu mehr als einem Gelegenheitsspiel taugt es deshalb nicht. Für meine Brüder ist es ähnlich.
5: Ja, wir sind drei Leute, was können wir spielen? Kann jemand Skat spielen? Ja, ich. Und dann finden sich drei, vier Leute und dann spielt man Geber-Skat und fertig. Und machen wir mit Aufschreiben? Nee, machen wir ohne Aufschreiben. Dafür sind wir alle zu schlecht.
2: Skat ist eben kein Gesellschaftsspiel. Es ist eine kleine Runde, bei der wenige Worte verloren werden. Man zählt die Karten und beobachtet jeden Zug, um zu berechnen, wie kann ich meinem Gegenspieler dazwischengrätschen? Es ist kein Glücksspiel wie Mau Mau oder Rommi. Es ist eher ein Sport, bei dem man lernt, mit jedem Blatt gewinnen zu können. Diese Kniffe lernt man nur mit Erfahrung. Und heute?
1: Spielen deine Schüler während der Pause in der Schule Skat? Nee.
5: Doch.
1: Da. Guck an.
5: Und seit ein paar Wochen hängt auch bei uns am Lehrerzimmer ein Zettel, wo dran steht, wer hätte Lust auf ein Schüler-Lehrer-Skat-Turnier.
2: Auf dieser Liste stehen bis jetzt 12 Namen. Bei meinem Opa im Betrieb gab es über 100 Teilnehmer. Das ist kein Vergleich, aber ich finde es schön zu wissen, Skat ist nicht nur die Trennlinie zwischen den Abgeschreckten und den Eingeschworenen. Durch seine Exklusivität kann das Spiel eine Brücke zwischen Generationen sein. LehrerInnen und SchülerInnen, Opa und Enkelin. Eine Oase der stillen Übereinkunft. Ich bin gespannt, welches Spiel diese Rolle in 40 Jahren einnimmt. Oder ob es bis dahin Skat überhaupt noch gibt. Denn es scheint, als weigere es sich, auszusterben.
0: Meine Kollegin Tabea Hallmann über das Gesellschaftsspiel Skat.
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0: Oh, wie geil.
1: Was ist denn da so lustig?
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1: Kuscheltiere fand ich als Kind wirklich toll, aber um deren medizinische Versorgung habe ich mich zugegebenermaßen nicht wirklich gekümmert. Da waren andere Kinder auf jeden Fall vorbildlicher. In der medizinischen Fakultät der Uni Leipzig gibt es jedes Jahr eine Aktion, die solche Kinder unterstützt. Da können besorgte KuscheltierbesitzerInnen ihre kranken Kuscheltiere hinbringen und die werden dann von Studierenden der Fakultät behandelt. Wie das abläuft und was der Sinn hinter dieser Aktion ist, das weiß Viktoria Rauchhaus.
2: Durch die Gänge der medizinischen Fakultät hallen Kinderstimmen. Dann wird es ruhig. Wanda, eine junge Frau in weißem Kittel, erklärt einer Gruppe Kindergartenkinder, wie man sich in einem Krankenhaus verhält.
3: Was gibt's denn so für Regeln? Worauf muss man denn im Krankenhaus achten? Fällt euch da was ein?
2: Denn das ist die Fakultät heute, ein Krankenhaus. Allerdings nicht für die Kinder, sondern für ihre BegleiterInnen. Jedes Kind hat eine Puppe oder ein Plüschtier mitgebracht,

0: wie es der Mia allgemein geht. Willst du sie mir mal halten? Sehr gut. So, dann messen wir erstmal ein bisschen Fieber. Eine erhöhte Temperatur hat sie schon mal nicht, das ist schon mal gut.
1: Danach wird der Rachenraum inspiziert und Mias Arm abgetastet.
0: Guck mal, da hat sie sogar gezuckt. Also tut ihr scheinbar ein bisschen so im Ellenbogengelenk weh, ne? Und sie kann den Arm auch gar nicht so gut bewegen.
1: Der Bär wird darum zum Röntgen gebracht. Während Sophie und Elia auf die Ergebnisse aus dem Spielzeuggerät warten, unterhalte ich mich mit Nora Hegewald, der Leitung des Teddybär-Krankenhauses. Sie erklärt mir, warum es die Klinik gibt.
2: Und unser Ziel ist es, so ein bisschen den Kindern einfach auf eine spielerische Art und Weise die Angst vor einem Arztbesuch oder vor einem Krankenhausaufenthalt zu nehmen. Genau, und auch ein bisschen einfach Wissen zu vermitteln über den eigenen Körper. Und
1: normalerweise kommen die freiwilligen ÄrztInnen dafür in Kitas in und um Leipzig. Einmal im Jahr können aber auch Kita-Gruppen direkt in die medizinische Fakultät kommen, um ihre Kuscheltiere behandeln zu lassen. Dabei sind die Teddy-ÄrztInnen nur die erste Station.
2: Und dann haben wir verschiedene Stationen errichtet, also einmal die Teddy-Ärzte, die Teddy-Apotheke. Dann haben wir noch so eine Körperstation mit einem großen Organ-Teddy, ein Teddy-OP und am Ende noch ein RTW.
1: Ich spreche mit einer Erzieherin. All diese Stationen haben Kinder aus ihrer Kita im letzten Jahr schon einmal durchlaufen.
3: Den Kindern hat super gefallen. Und sie haben alle ihr Kuscheltier versorgt und haben den anderen davon erzählt. Und somit sind wir jetzt auch hierher gekommen.
1: Die Ergebnisse aus dem Röntgengerät sind da. Mias Arm ist tatsächlich gebrochen. Der Teddybär bekommt darum einen pinken Verband. Außerdem zeichnet Sophie auf einen Zettel, wie Elia ihr Kuscheltier in Zukunft versorgen soll. Viel Tee, viel Obst, viel Kuscheln. Zum Abschluss darf Elia ihr Kuscheltier noch mit dem Stethoskop abhören. Ich frage Elia, wie es ihr gefallen hat.
4: Wie fandest du das jetzt? Und was würdest du sagen, freust du dich jetzt auf deinen nächsten Arztbesuch?
5: Ja.
6: Im Teddybär-Krankenhaus der Medizinischen Fakultät der Uni Leipzig werden kranke Kuscheltiere behandelt. Viktoria Rauchhaus war für Mephisto 97.6 vor Ort.
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1: Wenn man an seine Kindheit zurückdenkt, erscheinen bei vielen bestimmt Erinnerungen endloser Stunden, die man mit Videospielen verbracht hat. Fesselnde Soundtracks wie die Musik von Super Mario oder The Legend of Zelda werden dem ein oder anderen noch im Kopf schwirren. Denn vielleicht ist eine catchy Melodie im Hintergrund gerade das Erfolgsrezept für viele Spiele. Was das alles mit japanischer Jazz-Fusion aus den 80ern zu tun hat, erzählt euch Lilian Linz.
2: Anfang der 80er begann Koji Kondo gerade seine Arbeit als Komponist bei Nintendo. Zu der Zeit war in Japan ein Genre besonders populär: City-Pop. In dem Genre werden Elemente aus Jazz, Funk, R&B und Popmusik kombiniert. Der Begriff City-Pop wurde jedoch erst später geprägt, um diese Ära und ihren Musikstil zu beschreiben.

Seit den 2010ern hat das Genre vor allem in den USA ein Revival erlebt. Daher kann es gut sein, dass ihr auf YouTube oder TikTok schon mal auf diese Musik gestoßen seid. Besonders der Song Plastic Love von Maria Takeuchi taucht dabei immer wieder auf. Dieser Song aus den 80ern wurde im Jahr 2021 in Japan wieder als meistverkaufte analoge Single eingestuft. Wie vieles in der japanischen Popkultur gehen die Anfänge dieses Musikstils schon auf die Zeit nach dem Zweiten Weltkrieg zurück. Nach dem Krieg schaffte es Japan innerhalb weniger Jahrzehnte, die Wirtschaft wieder anzukurbeln und einen unvergleichlichen Wohlstand aufzubauen. In den späten 70ern und frühen 80ern machte sich ein allgemeiner Optimismus breit, der sehr schnell in die Kunst und Kultur sickerte, insbesondere in die Musik. Damals griff die japanische Popmusik schon viele Trends der amerikanischen Musik auf. Schon davor, in den 60ern, wurde der Rock'n'Roll in Japan wohl beliebter als in seinem Ursprungsland. Aber als die japanische Wirtschaft wirklich zu wachsen begann, sehnten sich die Menschen nach Musik, die zeitgemäßer und vor allem fröhlicher war. Die japanischen MusikerInnen dieser Zeit formten die Funk-, Jazz- und Pop-Sounds der westlichen Musik zu etwas ganz Eigenem, dem City-Pop. In den 80ern waren die Klänge des City-Pop in Japan unausweichlich. Eine der Bands, die diesen Stil mit am stärksten prägte, ist die Band Cassiopeia.

Ihren Stil könnte man vielleicht am treffendsten mit High Energy beschreiben. Wie typisch für das Genre gibt es auch bei Cassiopeia funkige Basslines, schnelle Tempi und raffinierte Akkordfolgen. Besonders sind die catchy Melodien, die einfach nicht mehr aus dem Kopf wollen. Und was will man mehr für ein Videospiel-Soundtrack? Das dachte sie.

Ein Musiker, der aus dem Citypop nicht wegzudenken ist, ist Tatsuro Yamashita. Er ist auch der Songwriter hinter dem Lied Plastic Love von Maria Takeuchi. Der Song, der auf TikTok viral gegangen ist. Sein Einfluss auf den Komponisten Koji Kondo wird am deutlichsten in dem Waterland-Theme aus Super Mario Bros. 3. Das klingt nämlich ganz schön ähnlich wie Tatsuros Song Morning Glory.

0: Diese Ähnlichkeiten sollen nicht bedeuten, dass Koji Kondo und seine KollegInnen schlechte KomponistInnen waren. Das Phänomen, einzelne Elemente anderer Musikstücke in eigene Kompositionen einzubauen, ist ganz gängig. Damit kopiert man nicht unbedingt andere KünstlerInnen, sondern würdigt ihre Werke. Neben Koji Kondo behielten viele weitere KomponistInnen den City-Pop-Einfluss auf die Videospielmusik bei. Wenn die City-Pop-Musik bei uns also eine gewisse Nostalgie hervorruft, ist es vielleicht, weil sie uns so sehr an die Videospiele unserer Kindheit erinnert.
1: Lilian Linz war das über City-Pop und dessen Einfluss auf die Videospielmusik der 80er.
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1: Im Februar 2017 war der Musiker Martin Lischke alias Schrauben-Yeti zu Gast bei Mephisto 97.6. Seine Wurzeln liegen in der Straßenmusik. Bekannt ist er für sein rollendes Klavier, mit dem er durch die Straßen von Leipzig fährt. Er ist allerdings nicht nur Solokünstler, sondern hat auch eine Band namens Das Mammut. Auch mit dem deutschen Rapper Alligator hat er bereits zusammengearbeitet. Seine Musikrichtung beschreibt er als Rumpelfolk. Was das ist und wo sein Künstlername herkommt, hat er im Interview mit Lars-Hendrik Setz verraten.
2: Ich freue mich auf meinen Gast und den begrüße ich mit seinen eigenen Worten. Einst, als der Kaffee noch heiß, der Rock'n'Roll, Drecksch und Liebesbriefe noch analog waren, kroch ein Yeti aus der Dunkelheit der märkischen Wälder an das Licht. Dort, wo sich Fuchs und Hase nicht nur Gute Nacht sagen, stieg er auf sein Klavier und fuhr hinaus der Welt, seine Lieder zu bringen. Ja, genau das tut mein heutiger Gast. Er nennt sich selbst den Schrauben-Yeti. Seine Mutter nennt ihn womöglich Martin Lischke. Und jetzt muss ich am Anfang doch mal die erste plakative Frage stellen, damit wir die gleich aus dem Weg haben. Schrauben-Yeti, was ist das für ein Name? Was bedeutet der für dich?
3: Willst du die kurze oder die lange Version haben, ist jetzt die Frage.
2: Das musst du mir jetzt erklären.
3: Also die kurze ist, ich bin Maschinenbauingenieur und Industriemechaniker, daher Schrauben. Und Yeti kommt daher, dass meine Freunde mal zu mir gemeint haben, ich hätte doch etwas behaartere Füße. Und das ist ja die Kurzversion, deswegen Schrauben-Yeti.
2: Du suchst ja auch die Zusammenarbeit mit anderen Musikern. Du hast also, um mal einen ganz großen zu nennen, der vielen ein Begriff ist, mit Alligator zusammengearbeitet.
3: Genau.
2: Da hast du noch ein bisschen mehr Straßenmusik gemacht. Du hattest eben dieses, hast du ja von erzählt, dass du mit dem Klavier so überall rumgefahren bist und eben auch auf der Straße gespielt hast. Und hast dann zusammen mit Alligator zwei seiner Lieder auf deine musikalische Art vertont. Wie ist das zustande gekommen?
3: Naja, im Prinzip habe ich einen Anruf gekriegt und die haben mich gefragt, hey, hast du Bock mit Alligator zwei Songs aufzunehmen? Und ich so, wow, klar. Krass. Im Prinzip war das so, dass dass der Alligator für sein letztes aktuelles Album das ganze Album nochmal mit Straßenmusikern aufnehmen wollte und immer zwei Songs mit einem etwas anderen Instrument, mit einem anderen Stil. Und ich bin dem Schlagzeuger von Alligator, seinem Live-Schlagzeuger, dem Onkel, bin ich mal begegnet bei einem anderen Festival, wo ich auch gespielt habe und die Ohrboten zum Beispiel gespielt haben und der Schlagzeuger von den Ohrboten ist gleichzeitig der Schlagzeuger von Alligator. Und darüber bin ich dann irgendwie dort reingerutscht und die haben mich angerufen und gesagt, Mensch, willst du nicht mitmachen? Und dann bin ich nach Berlin und habe dort an einem Tag, so wie das auch bei YouTube zu sehen ist, es ist halt wirklich nicht gefaked.
2: Aus dem Studio.
3: Es ist tatsächlich so passiert, dass wir an einem Tag dort dann zwei Songs, ich habe die vorher nicht gehört, null, und habe die dort das erste Mal gehört, dann haben wir uns überlegt, was machen wir da draus und haben da gebrainstormt und haben dann die Songs neu aufgenommen mit den Mitteln, die ich ihm zur Verfügung stellen konnte, sozusagen.
2: Alligator, der Typ, der auch alleine Musik macht, du bist der Schrauben-Yeti, du hast noch eine Truppe dabei manchmal, das Mammut. Das ist eine Band, die dich begleitet und wir haben eben in der Pause schon drüber geredet. Es ist schon eine besondere Konstellation, die den Schrauben-Yeti und das Mammut verbindet, oder?
3: Ja, irgendwie schon. Also Schrauben-Yeti und das Mammut, es gibt es nicht allein sozusagen, sondern es gibt nur das Mammut mit dem Schrauben-Yeti. Und wir haben im Prinzip für diese letzte EP, Out of Routine, habe ich Leute gesucht, die halt für einen oder zwei Songs ein paar Instrumentalien dazu

0: Banjo oder so, weil der Captain Grundschule, der die Mandoline und Sister spielt, nämlich halt kein Banjo spielt, sondern das ist halt keine klassische Folk-Besetzung. Und Yeti an sich als Einzel, also ich alleine, bin schon ein Tier am Klavier, heißt ja mein erstes Album. Und daran angelehnt sozusagen ist dieses Rumpelvolk, dass das alles ein bisschen roher, ein bisschen gröber klingt
1: Bisschen wilder.
0: sozusagen, ein bisschen wilder,
1: Ja.
0: ja, genau. Und da kommt dieses Rumpelvolk her.
1: Was ist das Besondere daran, mit dem Mammut zusammen Musik zu machen?
0: Man kann das natürlich mit jemandem teilen. Es ist natürlich viel cooler, wenn du sozusagen diese ganzen Erlebnisse, die man ja am Rande auch dieses Tourlebens hat, wenn man die mit jemandem teilen kann und wenn man vor allem auch die Musik noch viel mit mehr Druck auf die Bühne bringen kann und auch viel mehr experimentieren kann. Also alleine stößt man ja irgendwann an seine Grenzen. Man kann halt nicht irgendwie drei Instrumente gleichzeitig bedienen, ne? Und das ist halt cool, mit einer Band kann man halt viel rumexperimentieren und da bin ich echt froh, dass ich meine Leute so gefunden habe mittlerweile. Die sind alle Leipziger.
1: Wir wollen mal so eine kleine Schnellfragerunde machen. Also das heißt, ich stelle dir eine Frage und du antwortest, sag mir dem Ersten, was dir einfällt. Kleines Beispiel, beste Band der Welt, Beatles oder Rolling Stones?
0: Rolling Stones.
1: Okay. Na gut, aber du hast das Spiel verstanden.
0: Ja, ich muss sagen, oh, das hat gerade ein bisschen laut geklungen. Ja, ist egal.
1: War nur ein kleiner.
0: Später würde man wahrscheinlich andere Sachen sagen,
1: Wir
0: aber
1: reden
0: ja.
1: nach der Sendung nochmal über das Beatles und Rolling Stones
0: Ja,
1: Dilemma.
0: ich würde jetzt schon wieder Beatles sagen, aber es ist schwierig.
1: Unglaublich
0: Egal.
1: schwierig. Mit welchem Künstler würdest du unglaublich gerne mal zusammenarbeiten?
0: Oh.
1: Von allen Künstlern, die es gibt.
0: Paul McCartney.
1: Paul McCartney, da haben wir ihn doch. Welchen total berühmten Song, den jeder kennt, hättest du auf jeden Fall besser geschrieben?
0: Besser geschrieben oder gespielt, interpretiert?
1: Beides.
0: Wow, du stellst Fragen, ey. Wahnsinn. Welchen Song? Irgendwas von Westernhagen hätte ich wahrscheinlich
1: Irgendwas von.
0: besser hingekriegt, ja.
1: Sexy! Hast du das
0: Ja,
1: schon mal gemacht?
0: den haben wir tatsächlich mit meiner alten Band mal gespielt, ja. Ja, ich glaube schon, ja.
1: Westernhagen, wenn du zuhörst. Du hast deinen Meister gefunden, dem Schrauben-Yeti. Gibt es ein Instrument, das du schon immer mal lernen wolltest, aber es noch nicht gemacht hast?
0: Orgel.
1: Irgendein Instrument, das dich mega nervt?
0: Blockflöte.
1: Und gibt es einen Song, den du auf jeden Fall über wirklich gar nicht ausstehen kannst? So einen Song, der dich
0: Ja,
1: richtig sauer macht?
0: Holz.
1: Von?
0: Von, na hier, dieser Ich und mein Holz.
1: Ja.
0: Und was auch jetzt, ich war jetzt in einem neuen Forum hier, nee, heißt das neues Forum? Nee, zeitgeschichtliches Forum. Hier, war ich wieder mal, ich war da schon öfter und da lief eine Sonderausstellung Deutsche Mythen und da lief von der einen WM, wo wir Weltmeister geworden sind, lief dieser Ein Hoch auf uns. Und diesen Song, der lief dort in Dauerschleife, ich bin dort bald ausgerastet
1: Also interessant,
0: im
1: dass du
0: Forum.
1: als deutschsprachiger Musiker da zwei deutsche Songs nennst.
0: Ja, es gibt viele andere schlimme Songs noch, die auch englischsprachig oder anderssprachig sind, aber das fiel mir gerade jetzt
1: Die
0: ein,
1: können
0: ja.
1: wir alle gar nicht nennen.
0: Ja, das wäre zu viel. Englisch ist meistens viel schlimmer. Wenn man mal genau sich anhört oder durchliest, was da eigentlich gesagt wird in den Songs, es ist meistens viel schlimmer.
1: Würdest du lieber auf Trumps Amtseinführung spielen oder den Soundtrack fürs Dschungelcamp schreiben?
0: Kannst du was, den Anfang nochmal wiederholen? Ich habe das
1: Würdest du
0: nicht.
1: lieber auf der Amtseinführung von Donald Trump spielen, jetzt am Freitag, oder
0: Ach,
1: den
0: okay.
1: Soundtrack für das Dschungelcamp komponieren?
0: Dschungelcamp. Irgendwas fürs Dschungelcamp. Ist auf jeden Fall besser als für Trump.
1: Letzte Frage, der Schnellfragerunde zumindest. Wenn deine Musik eine Pizza wäre, welchen Belag hätte sie?
0: Salami.
1: Die
0: und
1: gute
0: viel
1: alte.
0: Käse, viel, viel
1: Bist du
0: Käse.
1: so ein Typ, der sich dann immer noch ein bisschen Frischkäse drauf macht und oben drüber dann noch so die kleinen Gouda-Häppchen?
0: Nee, aber viel Käse auf jeden Fall. Ja.
1: Muss schön
0: Muss, muss,
1: knallen.
0: muss, ja, das muss reinhauen.
1: Rumpelpizza nennt man das dann.
0: Rumpelpizza.
1: Du bist nicht nur auf der Bühne zu sehen, sondern auch im Internet. Du bist überall vertreten, auf Soundcloud, auf YouTube, auch auf Spotify. Und da habe ich mich gefragt, gerade für einen Künstler wie dich, wie ist das? Ich meine, für Leute, die das nicht wissen, kurz erklärt, Spotify ist eine Riesenplattform für Musiker, aber auch eine Plattform, und darüber wird seit 2 Jahren viel gesprochen, die sehr schlecht bezahlt. 0,0003 Cent, glaube ich, pro Stream. Wie ist diese Ambivalenz für dich? Also zum einen eine Bühne zu haben und zum anderen dafür wenig oder vielleicht gar nichts zu bekommen.
0: Das ist so generell ein Problem mit dem Online-Vertreten-Sein sozusagen. Also man muss es irgendwie sein, wenn man halt den ankommen will beim Publikum, bei den Massen, weil jeder, ich selbst gehe ja auch, wenn ich im Internet mir

0: irgendeinen neuen Musiker angucken will, gehe ich da irgendwie auf YouTube oder gebe das halt bei Google ein und dann das Erste, was da kommt, gucke ich mir dann halt an. Und je mehr sozusagen du eine Plattform hast, desto besser ist das natürlich dann, um präsent zu sein, um die Leute zu erreichen. Aber verdienen tut man generell im Online-Geschäft nicht viel. Selbst wenn ich meine CD als Download bei zum Beispiel Amazon, Spotify oder so anbiete, kommt da halt nur meistens nicht mal die Hälfte oder so bei mir selbst wieder an, weil halt der Großteil dann bei Spotify oder Drittanbietern, über die das läuft, verballert wird quasi. Also am besten kommt man immer noch, unterstützt man den Musiker immer noch, wenn man zu den Konzerten geht und wenn man CDs,
1: die Platte kauft.
0: Genau, wenn man die CDs oder die handgedruckten T-Shirts bei uns selbst an der Bühne kauft, das ist immer noch der beste Weg.
1: Ich kann jederzeit umsonst unterwegs, zu Hause, whatever, Musik hören.
0: Ja.
1: Warum sollte ich für Musik überhaupt noch bezahlen?
0: Es gibt da eine schöne Anekdote, die ich da gerne erzähle an der Stelle, und zwar daraus ist ja auch die GEMA und Lizenzzahlungen und alles entstanden. Es gab irgendwie in einem Wiener Kaffeehaus um die Jahrhundertwende, um die letzte, einen Vorfall, dass da kam halt ein Herr, hat sich an den Tisch gesetzt, hat seinen Kaffee getrunken, einen Kuchen bestellt, gegessen und alles, und das war so die Zeit, wo die ersten Schellackplatten aufkamen und wo dann halt in dem Kaffeehaus lief dann schöne Musik und so, und als der Kellner dann ankam und abräumen wollte und die Rechnung hingelegt hat, ist der Mensch, der Herr, einfach aufgestanden und wollte gehen. Und da haben sie gesagt, halt, Sie müssen Ihre Rechnung noch bezahlen, Zechenpreller. Und da hat der Herr dann sich umgedreht, und es war irgendein berühmter Komponist, ich weiß jetzt leider nicht mehr, welcher es war genau, und der drehte sich um, solange meine Musik hier bei Ihnen in Ihrem Café läuft, bezahle ich meinen Kaffee nicht. Weil sozusagen ja die es will ja jeder für seinen Job irgendwie bezahlt werden, und das ist sozusagen der Vergleich, dass man sollte sich immer bewusst machen, dass da halt, klar, man macht Musik aus Leidenschaft und man will, dass die Leute das hören, aber auf der anderen Seite muss man das halt auch irgendwie würdigen, und das ist sozusagen die Anekdote, die ich da immer gerne erzähle, dass man das als Arbeit ansehen muss, genauso wie jeder andere irgendeinen Job tut.
1: Also wenn ich das jetzt dann nochmal umdeute, sagst du, man soll Musik einfach nicht als selbstverständlich nehmen.
0: Genau.
1: Ja, kommen wir doch zusammen, oder?
0: Ja, das kann man so sagen, glaube ich.
1: Die philosophische Stunde des Schraubenjetis.
0: Wahnsinn.
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2: Hallo und herzlich willkommen zu unserer ersten Folge von Murmeltier Faktenakten. Die Sendung, in der wir Ihnen die Murmeltier-Fakten präsentieren, von denen Sie garantiert noch nie etwas gehört haben. Heutige Akte: das mobbende Murmeltier. Murmeltiere. Sie sind bauschig, sie sind flauschig und unfassbar knuddelig. Man muss sie einfach lieben, diese kleinen süßen Fellbündel. Doch hätten Sie gedacht, dass unsere murmeligen Freunde aus den Bergen gar nicht so unschuldig sind, wie sie aussehen? Jaha, denn sie haben ein Faible dafür, rangniedere Murmeltiere vor ihren Artgenossen bloßzustellen. Mit anderen Worten: schön auf die Fresse der Kleinen und Schwachen. Haben sie ja nicht anders verdient, sind ja nicht umsonst so klein und schwach. Jetzt denken Sie sich vielleicht: was? Unser knuffeliges Murmeltier? Ein Mobber? Das kann doch nicht unser Murmeltier. An dieser Stelle möchte ich Sie beruhigen. Die Rede ist natürlich nicht von unserem bezaubernden Alpenmurmeltier. Nein, der wahre Übeltäter ist das nordamerikanische Gelbbauchmurmeltier. Ja, Gelbbauchmurmeltier. Haben Sie noch nie von gehört? Keine Sorge, Murmeltier-Faktenakten klärt auf. Das Gelbbauchmurmeltier hat, wie sein Name schon sagt, ein gelbes Fellbäuchlein, gespickt mit einem graubraunen Rückenpelz. Mit seinem unverwechselbaren Fellstyle gräbt es sich auf 2000 Metern Höhe durch die Rocky Mountains. Beachtlich kleines Murmeltier. Aber so eine Höhe bringt auch jede Menge Gefahren mit sich, weißt du selbst. Vor allem Fressfeinde. Aber auch da hat das Murmeltier schon eine Lösung parat, um sich zu schützen. Dafür nehmen wir ein rangschwaches Murmeltier aus der Gemeinde und setzen es auf seinen Wachposten. In unserem Fall ist das der kleine Marvin. Er ist 14 Monate alt und lebt mit seiner Familie im Yellowstone-Nationalpark. Hallo Marvin!
3: Wer ist da?
2: Du bist live bei Murmeltier-Faktenakten. Jede Menge Leute hören dein süßes Stimmchen gerade im Radio.
3: Was? Radio?
2: Mensch, Marvin, beruhig dich und fahr das Fell wieder runter. So viele Leute hören uns jetzt auch nicht.
3: Ach so.
2: Marvin, sag, du hältst heute Wache, richtig?
3: Korrekt.
2: Wichtiger Tag für dich, nicht wahr, kleiner Champion? Erstes Mal, dass du heute Wache hältst?
3: Ja, ich mach das heute zum ersten Mal. Ich freue mich riesig. Ist das hier live?
2: Ja, hab ich doch schon gesagt.
3: Kann ich meine Eltern grüßen?
2: Jetzt nicht, Kleines. So, liebe Zuhörerinnen und Zuhörer, jetzt wird's interessant. Es ist nämlich kein Zufall, dass ausgerechnet unser kleiner Marvin heute Wache hält.
3: Genau, denn die Kolonie verlässt sich auf mich und steht voll und ganz hinter mir.
2: Oh, Marvin, kleiner, naiver Marvin, wenn's denn nur so wäre. Nein, die Wahrheit ist, es interessiert sich keiner für dich.
3: Was? Das stimmt doch gar nicht.
2: Oh, doch, Marvin. Forscher der University of California haben herausgefunden, dass vor allem rangniedere Murmeltiere mit wenigen Kontakten, so wie du, die Kolonie warnen sollen, wenn Gefahr im Anmarsch ist. Die Gruppe riskiert damit lieber das Leben eines Außenseiters als das eines angesehenen Murmeltiers.
3: Außenseiter? Entschuldige mal, aber ich bin mindestens genauso angesehen wie alle anderen.
2: Oh, Marvin, wir wissen doch beide, dass das nicht stimmt. Die gleichen Forscher haben nämlich auch herausgefunden, dass rangschwache Murmeltiere durch die Wache ihr Ansehen in der Gruppe steigern wollen, indem sie um die Gunst der anderen Murmeltiere buhlen. Ist das nicht schon fast Prostitution, was du da machst?
3: Was?
2: Marv, jetzt sei mal ehrlich. Geht es dir hier nur um den Fame?
3: Was? Nein, natürlich nicht. Ich mach das für die Kolonie und nicht für mich. Ich hab das gar nicht nötig, mich vor denen zu beweisen.
2: Das glaubt dir doch kein Murmeltier, Marvin. Guck dich doch mal an, du bist klein und schmächtig.
3: Ich bin ja auch erst 14 Monate alt.
2: Jetzt dreh dich nicht raus, Marvin. Oh, hörst du das?
3: Was denn?
2: Da vorne. Da vorne kommt ein Adler auf uns zu. Und was machen wir, wenn wir einen Adler sehen?
3: Die Gruppe waren?
2: Na, worauf wartest du denn da noch?
3: Ja, hast recht. Adler! Adler! Hey, Leute! Adler im Anflug!
2: Eine weitere traurige Wahrheit, die er heute lernen muss. Keiner wird ihm zu Hilfe kommen. Der kleine Marvin ist ab jetzt auf sich allein gestellt.
3: Was?
2: Ja, auch das haben Forscher herausgefunden. Mit ihren quietschenden Rufen müssen die Wache haltenden Murmeltiere versuchen, ihre Feinde in die Flucht zu schlagen und alleine mit ihnen fertig zu werden. Die anderen Murmeltiere werden die kläglichen Schreie zwar hören, sie aber ihrem Schicksal überlassen.
3: Meinem Schicksal? Was? Hilfe! Hilfe! Hilf mir!
2: Ich würde ja, aber als Reporter darf ich mich nicht ins Geschehen einmischen. Da sind mir leider die Hände gebunden. Und schwuppdiwupp, weg war er. Und keiner seiner Artgenossen hat es mitbekommen oder wird den kleinen Marvin vermissen. Traurig. Naja, so ist sie, die Natur. Grausam und gemein, so wie die Gelbbauchmurmeltiere. Ja, der Wachposten ist wieder um ein Murmeltier ärmer und... Oh, verdammt. Der Adler kommt zurück. So, Leute, wir machen uns jetzt mal aus dem Staub. Das kann ein bisschen hässlich werden.
3: Oh mein Gott! Adlerbau! Beschützt die Königin!
2: Und das war sie, die erste Folge von Murmeltier Faktenakten. Wir haben heute viel über die Gelbbauchmurmeltiere lernen können. Auch wenn sie äußerlich noch so süß sind, können sie innerlich sehr, sehr hässlich sein. Nächste Woche erwartet Sie dann ein weiterer spannender Faktencheck aus der wunderbaren Welt der Murmeltiere. Das kann ich Ihnen versprechen. Und damit schließen wir die heutige Akte. Machen Sie es gut. Bis zum nächsten Mal.
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0: Da wird ja mal ordentlich Sitzmöbel mitgebracht, ne?
1: Ja.
0: Aber Hallöchen.
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0: Ich denke schon.
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1: Ja.

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1: Komm schon, wer als letztes auf dem Baum ist, ist ein Weichei. Wo bleibst du? Hast du etwas schon aufgegeben? Ich meine, es macht kaum einen Unterschied.
2: Das ist nicht gut. Wir sollten das nicht machen. Wir tun ihm weh. Ich weiß das Wort nicht mehr, das Schamanen Talia benutzt hat. Aber es ist so, als wie wenn ich dich beim Pinkeln beobachte.
1: Was in allen Wäldern plapperst du da schon wieder für einen Stuss?
2: Das ist kein Stuss. Gestern in der Schule hat uns Schamanen Talia den Regenwald gezeigt.
3: Oh, verstehe. Da ist dir natürlich ein Licht aufgegangen. Der ist ja echt schwer zu bemerken, wenn man sein ganzes Leben darin verbringt.
2: Du bist so doof. Lass mich doch ausreden. Also er hat uns gesagt, wie hier alles funktioniert. Dass es alles ein großes System ist, das gegenseitig auf sich aufpasst. Und dass hier alles seinen Platz hat. Und dass alles Gefühle hat. Und dass wir deshalb nett zur Natur sein sollen.
3: Ach so, die alte Leier.
2: Hey, das ist nicht lustig. Und ich will ihm nicht wehtun. Er ist so hübsch.
3: Du kleines Fliegengewicht. Das merkt der Baum doch nicht mal. Du fällst neben den ganzen Koalas doch kaum auf. Und jetzt komm.
2: Aber Koalas sind...
3: Meine Güte, komm doch endlich.
2: Na gut. Aber wenn alles schief geht, ist es deine Schuld. Und du musst meine Strafe übernehmen.
3: Okay. Aber nur, wenn du als erstes oben bist.
2: Ey, das ist unfair. Du bist viel größer als ich.
3: Ein Kissen riss mich aus meinem Schlummer. Gemächlich streckte ich meine Äste und Wurzeln aus und fühlte, wie das Öl in meinen Blättern in Bewegung geriet. Ich war ein Eukalyptusbaum, alt wie das Universum und erhaben. Sanft streifte ich das Bewusstsein der anderen Eukalyptusbäume, meiner Brüder und Schwestern. Spielerisch stupste ich sie im sandig-erdigen Boden an. Die meisten träumten noch, doch ein paar hatte das Leben um uns herum geweckt, genau wie mich. Kleine trippelnde Ameisen auf unserer Rinde, kriechende Würmer im Boden, singende Vögel in unseren Kronen, schlafende Koalas in unseren Zweigen. Und natürlich die Menschen. Oh, die Menschen. Zwei kleine Exemplare kletterten gerade an mir hoch und kitzelten mich an meinen empfindlichsten Stellen.
2: Mali, die Blätter haben sich bewegt. Jetzt fängst du an. Die Kaskade. Ich wusste es. Also alles deine Schuld. Ich will nicht sterben. Bitte, bitte, lieber Baum. Ich wollte dir nicht wehtun.
3: Hey, beruhig dich. Ich bin zugegeben beeindruckt, dass dein Spatzenhirn so ein komplexes Wort wie Kaskade behalten hat. Aber zum Verstehen hat es dann wohl doch nicht gereicht, was?
2: Ich bin viel schlauer als du.
3: Na sicher. Also gut, hör zu. Das wird dich jetzt vielleicht überraschen. Aber die Welt dreht sich nicht um dich. Du bist so unwichtig, selbst wenn ich 100 Karis nehmen würde, wärst du noch nicht mal ansatzweise mächtig genug, um unser ganzes Ökosystem zum Kollaps zu bringen.
2: Ach ja? Aber du könntest das, oder was?
3: Sicher. Aber mir wäre das viel zu anstrengend.
2: Du bist blöd.
3: Und? Vor allem schneller oben im Baum als du.
2: Ey!
3: Du bist so langsam. Der Egozentrismus von Kindern war wirklich kaum zu überbieten. So kurz erst auf diesem Planeten. Und doch glaubten sie, dass sich alles nur um sie drehte. Wie viele dieser kleinen, selbsternannten Götter hatte ich bereits unter meinen Ästen hindurchlaufen sehen? Wie viele hatten sich im Schutz meiner Blätter das erste Mal geküsst? Und wie vielen hatte ich ein paar meiner Äste geopfert, damit sie sich daraus ein Haus bauen konnten? Oder einen Sarg? Denn letztendlich kamen sie alle wieder zurück zu mir, zu meinen Wurzeln, in die Erde. Und der Regenwald wächst, unbeeindruckt von ihnen. Aber ich hatte Mitleid mit diesem kleinen Ding, das so außerordentlich verängstigt war. Und so senkte ich einen Ast mit einem kleinen Koala zu ihm herab. Langsam und unauffällig. So als wäre der Ast schon immer da gewesen.
2: Sieh mal, Mali, ein Koala. Oh, ist der süß. Kann ich ihn streicheln?
3: Ja, aber sei vorsichtig.
2: Sonst beginnt die Kaskade und wir sterben alle einen grausamen Tod?
3: Nein. Sonst beißt es sich in den Finger und Mama bringt mich um, weil ich nicht gut auf dich aufgepasst habe. Und Mama ist schlimmer als der Hitzetod des Universums, glaub mir.
2: Hallo, kleiner Koala.
3: Wir sollten zurück. Es gibt bestimmt bald Abendessen.
2: Ich glaube, ich kann es schon riechen. Grillfleisch.
3: Ich dachte eigentlich eher...
2: Du denkst so viel. Komm schon, ich habe Hunger. Und hepp.
1: Ach, auf einmal kannst du schnell sein.
2: Wer zuerst da ist, kriegt den größeren Teller.
1: So viel kannst du halbe Portion noch gar nicht essen.
3: Ich spürte ihre federleichten Schritte über den Waldboden tapsen, bis sie ihr kleines Dorf erreichten. Und ich wachte über jeden davon. Erst dann konnte ich wieder schlafen gehen. Macht es gut, kleine Menschen. Wir sehen uns in meinem nächsten Herzschlag wieder, wenn ihr zu meinen Wurzeln liegt. Ich freue mich darauf, euch kennenzulernen. Als ich das nächste Mal erwachte, war es in einer Welt aus Schmerz und Tod. Ich musste noch in einem Albtraum gefangen sein, denn wie sonst konnte dieser Ort aus flackerndem rotem Licht, aus Asche und brennendem Fleisch mein Regenwald sein? Noch war der Schmerz nicht bei mir, doch der Widerhall der Schmerzen meiner Brüder und Schwestern, der wie ein Echo hundertfach gespiegelt durch mein Sein jagte, trieb mich fast in den Wahnsinn. In einem schwachen Versuch des Trostes streckte ich meine Wurzeln aus, um zu heilen, zu trösten. Doch ich fand nur Tod. Tod und Hass und Monster.
4: Und für die Plantage brauchen wir noch mindestens 5 Hektar. Kommt schon, Leute, ich will heute pünktlich Feierabend machen. Also haltet euch mal ran.
3: Nach allem, was ich kannte, hätte ich sie als Menschen beschreiben müssen. Doch es war nichts Menschliches mehr an ihnen, wie sie da in ihren Metallanzügen und mit ihren feuerspeienden Rohren durch den Wald marschierten, als würde er ihnen gehören, als wäre all das bedeutungslos, als würden sie nur ein Haus aufräumen. Ich schrie und tobte und schüttelte meine Äste. Doch ich war machtlos. Es beeindruckte sie nicht. Früher einmal hatten knarrende Äste ausgereicht, um Menschen zu vertreiben. Doch heute hörten sie es gar nicht mehr über den Lärm ihrer Maschinen.
4: Ey, der Eukalyptusbaum da drüben entzündet sich nicht von alleine. Habt ihr Tomaten auf den Augen? Hört mit der Schlamperei auf und macht eure verdammte Arbeit!
3: Obwohl mir sonst das Verhalten der Menschen so schnell wie das Licht erschien, erlebte ich jede der folgenden Bewegungen wie in Zeitlupe. Wie der Mann sich zu mir drehte, wie er sich unter seinem Helm kratzte, wie er ein Stück Kaugummi auf den Boden spuckte und sich Rotze von seiner Nase wischte und wie er das Rohr hob, ein langes, schwarzes Loch. Einen irrwitzigen Moment glaubte ich, ich könnte hier verharren, zwischen Leben und Tod und immer weiter in das Rohr starren, bis sich nicht nur mein Blick, sondern mein ganzes Sein darin verlor. Doch dann brach das Feuer hervor und ich schrie mit meinen Brüdern und Schwestern, schrie und hörte nicht mehr auf und...
1: Schamane Talia, wach auf, wir müssen hier weg. Sie brennen alles nieder und sie haben Mama erschossen. Und Karin, bitte wach auf, ich weiß nicht, was ich tun soll.
3: Ich war ein Eukalyptusbaum und ich war gestorben. Aber ich war auch ein Mensch. Ein Mensch mit alter, runzliger Haut und vielen klimpernden Ketten. Ich war in einer Hütte über ein Becken aus Eukalyptusöl gebeugt. Ich war fasziniert, dass ich nicht mit dem Baum gestorben war. Aber war ich das wirklich nicht? Ich fühlte mich nicht wie ich selbst.
1: Bitte steh auf. Sie sind fast hier. Sie...
5: Hey. Ich habe doch tatsächlich noch 2 Überlebende gefunden. Wie die Kakerlaken, diese Wilden.
6: Überlebende? Es gibt keine Überlebenden. Macht nur Papierkram.
5: Alles klar, Chef. Das tut mir jetzt mehr weh als euch. Wobei, wenn ich so drüber nachdenke, eigentlich nicht.
3: Zum 2. Mal an diesem Tag starte ich in das schwarze Loch aus Unendlichkeit. Vielleicht konnte ich ja gar nicht sterben. Vielleicht reiste ich nur durch Raum und Zeit. Von diesem schwarzen Loch von einem Tod zum nächsten gesogen. Auf ewig gefangen in einer Verkettung von Toden, bis es irgendwann kein Leben mehr gab. Ich war Eukalyptus. Es drang in meine Nase, meinen Mund, meine Lunge, während ich immer tiefer sank. Und ich breitete mich in ihm aus, mit meinem Blut, meinem Lebenssaft, der langsam aus mir herausrann. So hätte sich der Kreislauf schließen können, doch es gab nichts mehr, wohin ich hätte zurückkehren können. Nur Asche und Feuer. Die Kaskade hatte begonnen und sie verschlang alles und jeden in ihrem Weg. Zumindest das bereitete mir etwas Befriedigung, als ich in die endlose Dunkelheit hinüberglitt.

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0: wie geil.
1: Was ist denn da so lustig?
0: Bitte? Ah, oh, nichts.
2: Die Jugend heutzutage. Bestimmt irgend so ein TikTok. Schlimm, schlimm.
0: Nein.
1: Ah! Also, junge Dame, jetzt ist aber mal langsam gut.
0: Ich bitte vielmals um Verzeihung.
2: Zeigen Sie mal her, was hören Sie denn da? Ein Hörkunst-Podcast? Was ist denn das?
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1: Als Podcast? Ich dachte, da reden sich die Leute immer nur mundfusselig.
2: Also Hörspiele finde ich interessant.
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0: Natürlich, steht doch da.
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2: Jetzt schalten Sie schon auf laut. Ich will mithören.

0: Arme und Beine zuerst?
1: Ja, das Gröbste gleich am Anfang.
0: Geht das so? Spüren Sie das?
1: Nein, nein, machen Sie schnell.
0: Wir warten besser noch einen Moment, damit die Betäubung...
1: Ja.
2: Entschuldigen Sie, ich komme vom Universitätsradio.
0: Oh.
2: Dürfte ich Ihnen während der Operation vielleicht ein paar Fragen stellen?
0: Ja, da müssen Sie den Professor fragen.
2: Professor Überfluss, ich verehre Sie. Ich verehre Ihr Werk und Ihren Mut. Für mich sind Sie einer der größten lebenden Philosophen, wirklich. Lassen Sie mich der Operation beiwohnen und Ihnen vielleicht ein paar Fragen stellen.
1: Ja, von mir aus, aber behindern Sie meinen Assistenten nicht.
0: Ach, ich komme zurecht.
1: Also dann.
2: Oh, Sie sind ein Held. Es ist mir wirklich eine Ehre.
0: Ich nehme jetzt die Beine, Professor.
1: Machen Sie es Harald und reden Sie nicht so viel.
2: Herr Professor, Sie forschen an der praktischen Philosophie. Ihr Gebiet ist der Ursprung des menschlichen Bewusstseins.
1: Ja, ja, und das stimmt.
2: Entgegen allen modernen Naturwissenschaftlern halten Sie am Glauben an die Seele fest. Sie lassen sich nicht von Materialisten verwirren. Und heute, da wollen Sie den Beweis für den freien Willen, das Göttliche im Menschen, den reinen Geist erbringen.
1: Man tut, was man kann. Aua, da spüre ich noch was.
0: Hier, Herr Professor?
1: Ja.
0: Einen Moment, das haben wir gleich.
2: Oh, Sie sind ja so tapfer, Professor.
1: Ach.
2: Aber erklären Sie doch dem Hörer nun einmal, was genau Sie eigentlich heute tun.
1: Praktischer Reduktionismus.
2: Das bedeutet?
1: Na, diese Naturwissenschaftler, Laborwissenschaftler trifft's wohl eher, argumentieren ja, das Ganze sei nicht mehr als die Summe seiner Teile. Der Mensch ist eine Maschine und wenn sie ausgeht, ist er hinüber. Aber woher kommt dann die Liebe, die Kunst, die Spiritualität? Sie sehen schnell, dass da einiges zu einfach gedacht wurde.
2: Woher kommt denn die Liebe?
1: Es gibt eben diesen Kern im Menschen, sein Bewusstsein, wenn man so will, den reinen Geist.
2: Und den wollen Sie heute finden?
1: Hier im Labor.
2: Wie gehen Sie da vor?
1: Systematisch. Wir trennen alles ab, was überflüssig ist.
0: Herr Professor, sind Sie noch da? Ich habe gerade Ihre Oberschenkel entfernt.
1: Na, wo soll ich denn hin sein? Glauben Sie, ich stecke im Oberschenkel. Machen Sie weiter, Harald. Jetzt die Arme. Das Gröbste gleich am Anfang.
2: Sie wollen Ihren Körper also so weit wie möglich reduktionieren. Das ist... Sie meinen es ernst. Was glauben Sie zu behalten?
1: Den freien Willen natürlich.
2: Und was will dann Ihr freier Wille?
1: Das werden wir sehen.
0: Professor, wir haben jetzt die Arme entfernt. Als nächstes kommen dann die Genital...
1: Sagen Sie es mir nicht, tun Sie's.
2: Oh. Professor Überfluss, sind Sie noch da? Sind Sie noch da, Professor? Oh mein Gott, Assistent, Harald, halten Sie es für möglich, dass... Ist der freie Wille etwa in den Genital...
3: Noch da!
0: Er ist nur kurz ohnmächtig geworden. Wir haben eine empfindliche Stelle berührt, die bei Philosophen selten angetastet wird.
2: Gott sei Dank.
0: Da kann es schon mal passieren, dass man kurz ohnmächtig wird. Der reine Geist zieht sich aus dem Körper zurück.
1: Was reden Sie da? Machen Sie weiter.
0: Entschuldigen Sie, Professor. Wir gehen jetzt an die Innereien. Ich hole kurz die Präparate.
2: Von was für Präparaten spricht er?
1: Wir müssen die lebensnotwendigen Organe durch Geräte ersetzen. Die Seele flieht aus dem Körper, wenn er zu plötzlich attackiert wird.
2: Sie haben alles vorbereitet, nehme ich an. Elektrische Herzpumpe, künstlicher Darm, Sauerstoffversorgung des Gehirns.
1: Um sowas kümmert sich mein Assistent.
2: Hat der eigentlich die nötige Ausbildung für so einen Eingriff? Ich meine, bei allem Respekt an die moderne Medizin, das ist ja aber nun keine alltägliche Operation.
1: Nein, das ist es nicht.
2: Und Ihr Assistent hat...
1: Er hat bei mir über das Körper-Seele-Problem promoviert. Er weiß, was er tut und ich glaube, er hat einen Sommerkurs Chirurgie belegt.
2: Sind Sie denn aufgeregt?
1: Ich stehe im Dienst der Wissenschaft. Meine Gefühle tun nichts zur Sache.
2: Noch eine Frage, wenn Sie erlauben.
1: Ja, klar.
2: Gibt es jemals die Möglichkeit eines Rückzugs in Ihren Körper?
1: Ein Rückzug? So gesehen nein, aber warum sollte ich auch zurück wollen? Der reine Geist, der freie Wille, was für eine Last ist ihm der Körper?
0: Wir können fortfahren. Zunächst ersetzen wir Magen und Darm.
1: Ja, weg damit. Ich bin's leid zu essen, zu kacken. Die ganzen elenden Bedürfnisse des Körpers bin ich ein für alle Mal los. Ein Traum der Philosophie geht in Erfüllung. Machen Sie schneller, Harald. Jetzt die Leber.
2: Sie machen das sehr gekonnt, Harald. Ist das Ihre erste Befreiung des Geistes?
0: In der Praxis ja, in der Theorie nein. Mit dem theoretischen Reduktionismus bin ich lange vertraut. Die Frage nach dem freien Willen beschäftigte mich schon in der Kindheit.
2: Na, viele Leute denken, man muss einen kleinen Knacks haben, um sich mit solchen abstrakten Fragen zu beschäftigen.
1: Vielleicht stellt man auch zuerst die Fragen und bekommt dadurch den kleinen Knacks.
0: Ja, das ist wie mit der Henne und dem Ei.
2: Wie war es denn bei Ihnen, Professor? Zuerst die Fragen oder zuerst der Knacks?
0: Verschonen Sie den Professor kurz mit Fragen. Wir wollen jetzt das Herz ersetzen.
2: Jetzt schon?
0: Oder noch nicht, Herr Professor?
1: Ich bitte darum.
0: Wobei der Einwand vielleicht berechtigt ist, das Herz ist ein sehr wichtiger Schritt.
2: Halten Sie es für möglich, dass der freie Wille vielleicht im Herzen steckt?
0: Ja und nein. Also das Herz ist nicht ohne Grund die Metapher der Liebe. Wir sollten zumindest darauf vorbereitet sein, den Professor im Herzen zu suchen, wenn er nach der Trennung nicht mehr im restlichen Körper steckt. Sind Sie bereit, Herr Professor?
1: Ich kann's nicht erwarten.
0: Ich beginne.
2: Sehen Sie Ihre Forschung eigentlich als Grundlagenforschung oder haben Sie ein kommerzielles Interesse an der Seelenbefreiung?
0: Materia gluconensis, Artefactum generalum.
2: Ich frage nur, weil es ja sicherlich einen breiten Bedarf an geistiger Befreiung in der Bevölkerung gibt. Professor?
1: Was? Nein, ich forsche für mich selbst und die Erkenntnis allein ist mein Lohn.
0: Jetzt hätte ich mich fast verschnitten.
1: Das ist der Wahlspruch des wahren Wissenschaftlers.
0: Wo ist denn hier die Arteria connexus? Verdammt, das ist ein schwieriger Eingriff.
2: Professor?
0: Scheiße, jetzt habe ich mich verschnitten. Schnell, helfen Sie mir. Wir müssen sofort den ganzen Torso entfernen und die Nerven an diesen künstlichen Körper anschließen. Halten Sie den Kopf, sonst entflieht die Seele unkontrolliert.
2: Oh mein Gott, so?
0: Da, starten Sie die Nährstoffpumpe.
2: Oh Gott.
0: Schnell! Jetzt können wir nur warten und hoffen.
2: Schafft er's?
0: Sein Geist ist zäh. Er sollte durchkommen.
2: Da! Er blinzelt!
0: Professor, sind Sie noch da?
1: Natürlich bin ich noch da.
2: Oh, wie geht es Ihnen? Wie fühlen Sie sich?
1: Freier. Mit jedem Schnitt ein Stück freier. Los, ran ans Gehirn jetzt.
0: Selbstverständlich, Professor.
2: Das Hirn wird auch noch reduktioniert?
0: Genau, wir machen zuerst die Mund- und Augenpartie weg. Der Professor kommuniziert dann über dieses Nervenkabel mit Hilfe seiner Gedanken. Das hört sich dann etwa so an. Umgekehrt übersetzt dieses künstliche Ohr hier die Schallwellen in Nervenreize, die wir über diese Lösung dem Gehirn zuführen. So können wir bis zur Befreiung mit dem Professor kommunizieren. Irgendwelche letzten Worte, Professor?
1: Machen Sie hinne.
0: Gut, wir öffnen dann jetzt den Schädel. Spüren Sie das?
1: Ich spüre nichts.
0: Keine Sorge, das kann man rauswaschen. Können Sie mir die Schale da bitte geben? Ja, genau die. Die ist für das Gehirn vorgesehen. Danke.
2: Gerne. Er sieht nachdenklich aus.
0: Professor, sind Sie noch da?
2: Was sagt er?
0: Er ist noch da. Wir sollen jetzt den Lapsus frontaleorum entfernen.
2: Das machen Sie aber alleine.
0: Natürlich. Ab jetzt ist es ganz einfach. Das Gehirn besteht im Grunde nur aus Zytoplasma, da kommt man leicht durch. Er sagt, er kann uns hören, wir sollen nicht so viel reden. Und er fühlt sich sehr frei.
2: Ach schön. Sie arbeiten sehr professionell. Was ist das? Was sind das für Geräusche?
0: Er antwortet mit zwei verschiedenen Signalen.
2: Was bedeutet das?
0: Ah, wir haben den Chronium Generalum durchtrennt. Das führt zu einem Split Brain. Der Professor hat jetzt zwei verschiedene Gehirne, das linke und das rechte.
2: Und beide antworten getrennt voneinander?
0: Wir haben so etwas vermutet.
2: Ja, und was machen wir jetzt? Irgendwo muss er ja stecken.
0: Ja, im Allgemeinen glaubt man, er wäre in der linken Gehirnhälfte.
2: Na, weg mit der rechten dann. Worauf warten Sie? Was sagt er?
0: Das verstehe ich nicht. Das ist merkwürdig. Eine ganz andere Verschlüsselung. Da, das verstehe ich.
2: Was sagt er?
0: Weiter, wir sollen endlich weitermachen.
2: Aber mit welcher Hälfte?
0: Die linke. Und ich soll den automatischen Google Translate einschalten. Es geht ihm wohl auf die verbliebenen Nerven, dass ich alles für sie übersetzen muss.
2: Verzeihung, es tut mir leid.
0: Halb so schlimm, wir sind ja vorbereitet.
3: Dankeschön. Und jetzt nehmen Sie endlich den Gnosis EPI Coctus weg. Und dieses Ding, was darunter liegt, gleich mit. Da bin ich auch nicht drin.
0: Okay.
3: Bin noch da. Ich glaube, den Magnus Operatoras können Sie als nächstes wegnehmen. Bin immer noch da.
0: Oh, ein Wunder!
4: Bisher ging man davon aus, dass das Bewusstsein im Magnus Operatoras steckte. Wir haben ihn entfernt und der Professor ist immer noch da.
3: Klappe halten. Weitermachen.
2: Was kommt als nächstes?
3: Probieren Sie. Ich vertraue Ihnen.
0: Es bleibt nicht mehr viel übrig. Hier müsste er irgendwo sein.
4: Was ist jetzt passiert?
2: Ist er...
0: Er ist...
2: Oh mein Gott!
0: Ein ergreifender Moment.
2: Oh Gott! Wie alle großen Denker opferte er sich für die Wissenschaft.
0: Er hat seine körperliche Hülle verlassen und ist reiner Geist geworden.
2: Und wo ist er jetzt? Ich meine, die...
0: Seine Seele?
2: Ja.
0: Sie ist uns entwischt.
2: Das heißt...
0: Sie ist frei geworden. Sie ist frei geworden. In den Himmel gestiegen. Der Professor schwebt um uns herum im Äther der Natur. Asche zu Asche. Staub zu Staub. Der Professor ist eins mit allem geworden. Seine Seele ist befreit. Ob er uns hören kann? Wir wissen es nicht. Doch wir verehren dich. O Professor Überfluss, du, der für uns starb, vergib uns unsere Sünden, denn wir werden geheiligt sein.

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1: Gibt es was Schöneres als einen Abend vom Kamin? Ich liebe es, mit einem guten Buch und einem Tee die kalten Herbsttage im Warmen zu verbringen. Manchmal brauche ich nicht mal etwas zu lesen, um den Abend zu genießen. Dann beobachte ich einfach dich. Schon als Kind hatte das Feuer auf mich eine besondere Anziehungskraft. Es gab für mich nichts Schöneres, als am Ofen zu sitzen. Oft musste mich meine Mutter ermahnen, nicht zu nah an die Flamme zu gehen. Ich musste die Herdplatte mehr als einmal anfassen, um zu merken, dass sie mir Schmerzen zufügt. Mit der Zeit, so hatte ich das Gefühl, tat mir die Hitze immer weniger weh. Seitdem fühle ich mich dir verbunden. In einem Haus mit Zentralheizung wohnen? Unvorstellbar. Ich brauche dein beruhigendes Knistern, das flackernde Licht und deine wohltuende Wärme. Ich denke, wir sind zu guten Freunden geworden. Auch wenn uns ein bisschen Abstand ganz gut tut.
2: Fütter mich!
1: Schon wieder? Ich habe dir doch gerade erst 2 Scheiter Holz zugeschoben. Wie wär's mit etwas Maß, meine Liebe?
2: Ach komm schon. Wenn du mir nichts zu essen gibst, gehe ich aus und dann kannst du sehen, wer dich warm hält.
1: Ist ja gut.
2: Gut, ich habe mich für einen kurzen Moment so kraftlos gefühlt. Jetzt fühle ich mich besser. Viel besser.
1: Warte, lass mich deine Asche zurechtschieben.
2: Hey, das kitzelt. Au, hör auf mich zu pieksen.
1: Boah, lass die Funken bei dir. Na toll, jetzt ist ein Loch im Teppich.
2: Entschuldige, ich habe mich manchmal nicht unter Kontrolle.
1: Noch so eine Aktion und ich ersetze den Kamin durch einen modernen Ofen.
2: Das kannst du nicht machen, ich fühle mich ja schon total eingeengt. Ist es schlimm, wenn ich ein bisschen näher komme?
1: Na gut, aber an den Ziegeln ist Stopp.
2: Nur, hier ist es aber so langweilig. Ha! Erschreckt.
1: Kannst du bitte zurück auf deinen Platz gehen? Ich habe keine Lust auf deine Spielchen.
2: Ach komm schon, leg das Buch weg und beschäftige dich jetzt mit mir. Komm schon, oder ich nehme es dir weg.
1: Ey, jetzt reicht's mir echt. Das Buch war aus der Bibliothek. Lass die Gardinen los.
2: Fang mich doch.
1: Nicht mein Schrank. Da ist all mein Zeug drin. Warum versperrst du mir den Weg zum Fenster? Ich will hier weg. Du bist völlig verrückt geworden.
2: Wo willst du denn hin? Die Tür habe ich schon komplett in Besitz genommen.
1: Verschwinde!
2: Egal, wo du hingehst, ich bin schneller da.
1: Warum tust du das? Wir haben all die Jahre zusammengehalten. Du warst mein treuer Begleiter und hast mich warm gehalten, wenn ich einsam war.
2: Ich bin doch kein Flaschengeist, den du rufen kannst, wenn es dir beliebt. Ich bin nicht dein Freund.
1: Geh weg von mir!
2: Hast du kalte Füße? Ich werde dir die Zehen aufwärmen.
1: Ah!
2: Wer hätte gedacht, dass der Anzug, den du letzte Woche im Laden nicht widerstehen konntest, so gut brennt?
1: Ah, lass mich los!
2: Und in 0,0 sind die Haare bis zur Kopfhaut runtergebrannt.
1: Ich verbrenne! Ah! Huch! Ich bin total abgedriftet von meinem Buch. Das Kaminfeuer kann echt hypnotisierend sein. Aber jetzt ist es fast nur noch Glut. Ich hätte Holz nachlegen sollen.
2: Fütter mich.
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1: Was hat schon Bedeutung? Alles verliert an Farbe, an Kontur und wird bald verblasst sein. So ist das nun mal. Der Mensch wird geboren, lebt sein Leben und stirbt. Lauf der Dinge. Ein Tier wird geboren, sein kurzes Leben lang gemästet und geschlachtet. Ein Haus wird gebaut. Es ziehen Leute ein und aus. Irgendwann steht es leer und zerfällt. Eine Puppe liegt am Straßenrand. Sie wurde verloren. Das Mädchen, dem sie gehörte, weinte kurz. Aber seit sie eine neue hat, erinnert sie sich nicht mehr an die alte Puppe. Und wenn es regnet, wird sie nass. Nass und bedeutungslos. Aber was hat schon Bedeutung?
2: Hey.
3: Hey.
2: Du siehst traurig aus.
3: Ja?
2: Ja.
3: Ich bin nicht traurig.
2: Hör mal zu. Ein Bestatter kommt in einen schlimmen Unfall, weil er von der Seite von einem LKW gerammt wird. Überall liegen abgetrennte Gliedmaßen herum. Ein Augenzeuge kommt herangelaufen. Hey, ist alles in Ordnung mit Ihnen? Ist er über Sie drüber gefahren? Nee, nur über meine Leiche.
3: Zufrieden?
2: Ja.
3: Hast du Filter?
2: Klar.
3: Danke.
2: Ich bin Memo.
3: Warner.
2: Kommst du?
3: Mhm.
2: Als Kind in einem ostdeutschen Kaff aufzuwachsen, ist echt kein Spaß. Man wird zum Nazi sozialisiert. Sonst kennst du da halt niemanden. Bis ein Typ zu uns in die Klasse kam, ein Türke. Der war mein erster wirklicher Freund. Von den Falschen wurde ich deswegen verprügelt. Später kam ich in Antifa-Kreise, auf jeder Demo mit dabei, hab Steine geschmissen und Scheiße gebaut. Aber die meisten waren da nur, um cool zu sein und sich zu kloppen. Und der Rest war da nur, um sich wichtig zu fühlen und sich zu kloppen. Nach der Schule bin ich dann erstmal nach Berlin. Da habe ich in einer polygamen Pazifistenkommune gelebt, bis meine Flamme doch eifersüchtig wurde. Nebenher immer gejobbt. Kellnern, Copyshop, Bierzapfen auf dem Berliner Oktoberfest. Ja, hast richtig gehört, das gibt's. Karten abreißen im Museum. Ein Proletarier im Frack war ich also. Ja, nebenher habe ich an der FU in einer Hochschulgruppe mitgemacht. Irgendwas mit Nachhaltigkeit. Bis mir selbst aufgefallen ist, dass ich da eigentlich nur wegen einer süßen Mitstreiterin hingegangen bin. Sie hat sich für die Bäume und gegen mich entschieden. Mit einem Typen, der irgendwoher Geld hatte, habe ich dann ein Start-up gegründet. Vegane Lebkuchen mit Matcha und so. Als wir insolvent gegangen sind, bin ich nach Krakau gezogen, Cordova. Wieso Krakau? Keine Ahnung. Da habe ich in einem Programmkino gearbeitet, als Projektje. Als ich betrunken durch die Stadt torkelte, bewahrte mich eine Zeugin Jehovas vor einem Unfall. Ich war ihr zwar dankbar, aber die Situation war so klischeehaft, dass ich sie nur ausgelacht habe, als sie von einem Wunder und einem Zeichen sprach. Jetzt verdiene ich mir ein paar Groschen als Kolumnist in dem satirischen Flugblatt eines Freundes. Rien ne va plus.
3: Also, geht bei dir gar nichts mehr? Komplett?
2: Nee, das ist der Name des Flugblattes.
3: Ah, okay. Ich habe den Glauben in die Welt verloren, als meine Mutter mit 43 in einem Unfall starb, mein Vater Alkoholiker wurde und mein Bruder und mich schlug.
2: Hm. Oh, okay.
1: Was hat schon Bedeutung? Und ein Samen fliegt vom Wind getragen, aber er kann keine Wurzeln schlagen, sondern geht kaputt. Ein Mann erbt ein Haus voller Schulden. Er nimmt sein Erbe an, voller Schuldgefühle. Aber ein schlechtes Gewissen macht keine Familie. Nein, ein schlechtes Gewissen macht noch lange keine Familie. Anstand gibt keinen Sinn. Anstand ergibt keinen Sinn. Und wohin geht die Welt, wenn sie feststellt, dass sie nicht geht?
2: Ja, was bleibt uns denn noch anderes übrig, als zu saufen und zu rauchen? Also nicht nur das, ich meine, was bleibt uns noch anderes übrig, als unsere primitivsten Bedürfnisse zu decken? Also essen, trinken.
3: Schlafen.
2: Ja, ein Dach über dem Kopf.
3: Bisschen soziale Interaktion.
2: Ja, und eben Dinge, die einfach nur Spaß machen. Ich meine, wieso nicht?
3: Drogen und Sex.
2: Ja.
3: Ich liebe es, MDMA zu nehmen. Ich mag den Glücksrausch und die Ironie darüber, auf welche banale Art und Weise ich ihn erzeugen kann. Und das, was alle Psychokater nennen, man falle in ein tiefes Loch von Emotionslosigkeit.
2: Ich meine, soll man sich überhaupt noch über irgendetwas aufregen? Die Welt ist doch so abgefuckt, die ist so aus den Fugen und es läuft so unnormal viel verkehrt und ungerecht. Aber das ist ja nicht mal mehr eine Überraschung. Das ist jedem klar.
3: Klar.
2: Ja, wieso sollte man sich dann überhaupt noch aufregen über irgendwas?
3: Na, ich weiß es doch auch nicht.
2: Aber was ich mich frage, wie soll man sich dann überhaupt verhalten? Weißt du, wie soll ich Leuten gegenübertreten, die ich gar nicht kenne? Wie soll ich mich entscheiden, wenn es was zu entscheiden gibt? Weißt du?
3: Oh Gott, Memo, du bist ja süß. Wieso machst du dir über sowas Gedanken?
2: Naja, ist doch ganz normal.
3: Nein, scheiß drauf.
2: Aber das macht.
3: Scheiß drauf. Hm. Warst du schon mal nah am Tod?
2: Naja, ich wurde schon mal um ein Haar überfahren.
3: Nein, nee, ich meine, ob du schon mal mit deiner kleinen Existenz komplett am Rand warst, an der Grenze, an dem Punkt, wo der Tod das Naheliegendste ist.
2: Nein.
3: War eine wichtige Erfahrung für mich. Man lernt extrem viel über sich selbst und die gesamte Welt. Hm. Komm.
2: Wohin?
3: Drogen und Sex.
2: Was?
3: Drogen und Sex. Ballern und ficken. Na komm. Hm.
1: Wieso nicht? Ja, wieso denn nicht? Zwei Wochen Urlaub im Jahr, das ist sonst Erfüllung. Oder Enten füttern. Erfüllung ist Egoismus. Also wieso denn bitte nicht? Und um wieder ein Ideal zu haben, treibt man neuerdings Sport. Und um wieder ein Ideal zu haben, erfindet man das Abendland. Und um wieder ein Ideal zu haben, hat man auf einmal gar keine Ideale mehr.

0: Ob plötzliche Trennung oder On-Off-Romanze. Viele Promis scheinen sich einfach nicht entscheiden zu können. Doch diese Paare haben es geschafft. Sie sind nach ihrer Beziehungspause sogar verheiratet und glücklicher als je zuvor. Herzogin Kate, 35, musste lange auf ihr Happy End warten. 8 Jahre war sie mit Prinz William, 35, zusammen,
1: bevor... Oh, come on, das ist doch so langweilig.
0: Was ist denn nicht langweilig?
1: Du.
0: Du bist süß. Boah, guck mal, hier kann man spenden.
1: Ja? Wofür denn?
0: Schulen in Nigeria. Hier steht, mit einer Spende von 50 Cent am Tag kann man einem Kind Schule plus ein warmes Mittagessen bezahlen.
1: Ja?
0: Ja.
1: Und jetzt?
0: Wie viel Geld gibst du für Tabak aus?
1: Puh, bestimmt über 50 Cent am Tag.
0: Ertappt.
1: Tja.
0: Warum spenden wir nichts?
1: Weil wir kein Geld haben.
0: Warum rauchen wir dann?
1: Weil's geil ist. Weil wir wollen. Weil wir Bock drauf haben.
0: Nikotin statt Armutsbekämpfung. Meine Suchtbefriedigung ist mein Beitrag für die Welt.
1: Sag mal, fühlst du mit irgendwem mit?
0: Selten. Das gibt mir die Kraft, mit der Welt fertig zu werden. Fühlst du dich nicht erhaben, wenn du die Bunte liest, weil du weißt, dass du nicht so ein Idiot bist, der das ernsthaft liest? Wenn du dich über die dritte Welt lustig machst? Oder darüber, dass der beschissene Westen eine dritte Welt zulässt?
1: Aber... Du nimmst ja gar nichts ernst.
0: Na.
1: Nimmst du dich selber ernst?
0: Auch das nicht. Wir leben in einem zynischen Zeitalter. Kann man da überhaupt noch etwas ernst nehmen? Diese Zeit, dieser Ort, dieser Geist, ich lache darüber. Ich scherze sogar über meinen eigenen Unernst.
1: Aber wenn das so ist, also pass auf. Ist Zynismus nicht auch eine Abkehr von der Zeit, dem Ort, dem Geist? Wenn dieser nun, also der Zynismus, das Bestimmende, das alles Überschattende dieser Zeit, dieses Ortes, dieses Geistes ist, reproduziert man dann nicht eben das, was man negieren möchte? Also wenn man über alles lacht, besonders darüber, über alles zu lachen, ist man dann kein reaktionäres Arschloch?
0: Was? Ach, nee, komm, vergiss es. Warum sollte man Angst vor dem Tod haben? Der Tod winkt jedem Menschen. Der Tod ist unausweichlich. Jeder muss sterben. Wieso sich also fürchten? Wieso mich schon zu Lebzeiten beeinflussen lassen von etwas, das feststeht?
1: Es ist dann halt vorbei.
0: Ich spaziere oft auf Häuserdächern, ganz am Rand.
1: Als ich fast überfahren worden wäre, das war kein Zufall, kein Unfall.
0: Tschüss, ciao. Ich habe keine Lust mehr.
1: Aber das löst doch nichts. Das ist doch nur feige. Da ist doch mehr.
0: Ach, du bist süß. Nein.
1: Vana, da ist mehr. Lass mich es dir zeigen.

0: Hey, jetzt hör mir mal. Hey, hör mir mal bitte kurz. Hör mir mal bitte kurz zu. Ich will dir was sagen.
1: Ja, mach doch.
0: Komm, reiß dich zusammen, bitte.
1: Ach, komm schon.
0: Also, ich wollte dir nur sagen,
1: wie ernst du klingst. Geht's dir nicht gut?
0: Was?

0: Ein junger Mann war auf der Suche. Wonach? Er wusste es nicht. Er wollte etwas aus sich machen. Doch, was auch immer er anfing, er wusste nicht wofür. Da traf er eine junge Frau. Die war nicht mehr auf der Suche. Wozu auch? Sie hätte es nicht gewusst. Sie lebten gemeinsam, suchenlos und dachten, dass es gut sei. Wieso? Sie wussten es nicht. Die junge Frau wollte sich doch auf eine letzte Suche begeben. Der junge Mann suchte nicht mit, denn er hatte schon gefunden. Von ihrer Suche kam die junge Frau nicht zurück. Der junge Mann wurde einsam. Er konnte sich nie wieder auf eine Suche machen. Er hätte nicht gewusst, wieso. Er hatte ja schon alles gefunden.
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1: Meine Damen und Herren, endlich ist es soweit. Mein Name ist Johannes Bundemann und hier ist Monster Interview.
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1: Es ist Zeit für Monster, meine Damen und Herren. Ja, hier sind wir nun nach Jahren der Planung und Forschung endlich bei unserer ersten Folge von Monster Interview, unserem neuen Format, in dem wir, wie der Name bereits sagt, Monster interviewen wollen. Tja, und da das hier ja quasi unser Debüt ist, wollen wir natürlich gern auch ein entsprechend bekanntes Monster genauer unter die Lupe nehmen. Wir haben da auch ganz lange überlegt und diskutiert, wen wollen wir denn zu uns ins Studio locken? Wer hat vielleicht etwas Interessantes zu erzählen? Frankensteins Monster, Graf Dracula, das Ding aus einer anderen Welt oder ja, gerne auch mal Donald Trump. Kleiner Schatz am Rande. Ja, nun, ich will Sie auch gar nicht weiter auf die Folter spannen, liebe Zuhörer. Wir haben uns natürlich entschieden. Es gibt wohl kein anderes Monster, das besser zu dem heutigen Thema Spiegelwelten passen würde als Sie. Meine Damen und Herren, heute geht es um die Göttin des Grauens, die Regentin der Reflexionen, Bloody Mary. Ja, so, sie ist zwar noch nicht hier, aber ich habe schon mal alles vorbereitet. Sie können das gerade nicht sehen, aber wir haben im Studio mal das Licht ausgemacht und der Raum wird jetzt nur noch von einer Kerze erhellt. Vor mir, und das ist wohl am wichtigsten, steht natürlich ein Spiegel. Um die legendäre Bloody Mary zu beschwören, muss ich nun in den Spiegel schauen und dreimal hintereinander ihren Namen sagen. Dann, so heißt es, soll sie erscheinen. So, ich bin jetzt auch schon ganz aufgeregt. Ich hoffe, Sie auch. Tja, dann lassen Sie uns am besten keine Zeit mehr verlieren, ne? Fangen wir an. Bloody Mary, Bloody Mary, Bloody Mary. So, jetzt müsste eigentlich... Ah, da!
12: Ich werde dich ausweiden und dir deine Seele entreißen, sterblicher Fleischsack.
1: Oh, wow, also ich muss ja sagen... Fantastisch. Dieser Auftritt, also ehrlich, brillant. Wie sieht er aus dem Spiegel? Ich habe gerade richtig Gänsehaut. Das ist der Wahnsinn.
12: Bitte was?
1: Oh, natürlich, meine Manieren. Bitte verzeihen Sie, ich war nur gerade so überwältigt. Entschuldigung, herzlich willkommen bei Monster Interview, der Sendung, die den grausigsten und gefährlichsten Geschöpfen dieses Planeten mal so richtig auf den Zahn fühlt. Ich bin übrigens Johannes Bundemann, der Moderator dieser Sendung und natürlich dein Interviewpartner. Ich darf doch du sagen, oder?
12: Ich glaube, du verstehst nicht ganz. Ich bin hier, um deine Seele bis ans Ende aller Tage in die Spiegelwelt zu ziehen. Und unvorstellbare Qualen einwirft. Deine Schreie werden...
1: Ja, wenn ich da mal ganz kurz einhaken dürfte. Danke. Das ist mir natürlich bewusst und ich kann deinen Standpunkt da natürlich auch vollkommen nachvollziehen. Aber ich würde ehrlich gesagt viel lieber mal mit dir darüber reden, warum du das tun möchtest und auch, was dich allgemein dazu bewogen hat.
12: Aber ich bin Bloody Mary. Wer mich ruft, der wird von mir geholt und... Ja, Entschuldigung, ich muss das gerade mal kurz verarbeiten hier.
1: Aber natürlich, das ist sicher alles sehr neu und verwirrend. Nimm dir ruhig alle Zeit, die du brauchst.
12: Also du hast mich beschworen, um mich zu interviewen.
1: Ja.
12: Hier und jetzt.
1: Ja.
12: Warum?
1: Naja, du hast ja schon einen gewissen Berühmtheitsgrad, kann man sagen. Du wirst gefürchtet und bewundert. Wir von Monster Interview dachten uns einfach, es wäre eine tolle Idee, dich zu interviewen. Zumal das heutige Thema unserer Sendung Spiegelwelten ist. Da passt du natürlich perfekt.
12: Aha.
1: Ja, war mein Einfall, muss ich mal ganz bescheiden bemerken. Ich dachte mir, immer nur beschwören, fürchten und sterben, das kann ja irgendwie jeder. Weißt du, wir wollten einfach mal die Frau hinter dem Spiegel treffen. Die Mary ohne das Bloody, verstehst du?
12: Und du hast keine Angst?
1: Wieso? Oh, nur keine Sorge. Es ist nur ein ganz normales Gespräch. Ich bin am Anfang auch immer schüchtern, aber hey, wir machen das hier ganz locker. Keks?
12: Nein. Also ich habe auch gar keine Zeit dafür. Ich muss heute bestimmt noch in unzähligen weiteren Spiegeln erscheinen. Für was ist das hier überhaupt?
1: Oh, ach so, ja. Das hier ist für unsere Lauschangriff-Sendung und wir gehören zu Mephisto.
12: Was? Mephisto? Verflucht.
2: Warum hast du das nicht gleich gesagt? Selbstverständlich will ich mich nicht mit Mephisto anlegen. Ich werde natürlich alle deine Fragen beantworten.
1: Na wunderbar. Und wie gesagt, keine Sorge. Mhm. Ganz locker. Setz dich doch erstmal. Hier liegt das Messer weg.
2: Ja.
1: Gut. Okay. Bloody Mary, es ist natürlich eine Ehre, dich hier bei uns in der Sendung haben zu dürfen. Dürfte ich vorher nur kurz fragen, wie soll ich dich nennen? Bloody Mary oder einfach Mary, BM oder B Mary? Oder?
2: Ja, nee, Mary reicht.
1: Hm. Okay, schön. Also Mary, was unsere Hörer am meisten interessiert, ist natürlich, wie kam die junge Mary an das in der Geisterriege doch wahrscheinlich sehr beliebte Handwerk des Spukens?
2: Oh, ja, das ist eine ziemlich komplizierte Frage. Ich kann da jetzt auch gerade gar nicht so den Finger drauf zeigen. Vieles hat sich halt einfach ergeben.
1: Gab es vielleicht irgendein spezielles Ereignis in deinem Leben, nachdem du dann gesagt hast, das ist es jetzt, das will ich gerne machen?
2: Ja, möglicherweise indirekt. Also zuerst mal habe ich mir das ja gar nicht selber so ausgesucht.
1: Nicht?
2: Nein, die wenigsten Geisterwesen haben das, ehrlich gesagt.
1: Ah.
2: Aber um auf deine Frage zurückzukommen, ich glaube, die Wurzel des Ganzen, also auch meines Fluches, liegt in meiner Kindheit.
1: Ach was?
2: Ja, ich denke schon. Also zumindest gab es da die meisten Schlüsselmomente für meine weitere Laufbahn.
1: Aha, na, das würde ich jetzt doch aber gerne mal genauer wissen.
2: Ich bin in England aufgewachsen. Das war im 17. Jahrhundert. Das genaue Datum weiß ich jetzt gleich gar nicht. Meine Familie jedenfalls war ziemlich reich. Uns gehörte eine Grafschaft und so hatten wir ein sehr großes, schönes Haus.
1: Ach, interessant. Also ich muss ja sagen, es ist ja irgendwie schon schwer vorzustellen, dass die blutrünstige Bloody Mary aus einer Grafenfamilie kommt.
2: Ja, ich weiß. Ich wirke nicht so, aber ich habe auch in den vergangenen Jahrzehnten auch sehr stark versucht, mich von meiner Familie zu distanzieren.
1: Ach so, hast du ein schwieriges Verhältnis mit deiner Familie?
2: Ja, das kann man wohl sagen. Meine Eltern waren extrem ich-bezogen und ihr Narzissmus ging so weit, dass sie sämtliche Räume unseres Hauses mit Spiegeln vollkommen zuhängten.
1: Ach, mit Spiegeln? Das ist ja interessant.
2: Naja, sie beschäftigten sich so gut wie gar nicht mehr mit der Außenwelt, sondern sie schauten immer nur in ihre dämlichen Spiegel.
1: Oh, das war bestimmt nicht leicht, mit solchen Eltern aufzuwachsen.
2: Ich habe sie so gehasst manchmal. Nie haben sie mit mir gespielt. Es gab immer nur für sie die Spiegel, Spiegel, Spiegel. Furchtbar.
1: Aha. Hören wir mal rein.
2: Mama, mir ist langweilig.
3: Ach, mein Schatz, wie oft denn noch? Schau in deinen Spiegel und alles wird gut.
2: Ich will nicht immer nur mich selbst sehen. Ich will auch mal andere Sachen kennenlernen.
3: Ach, Pappelapapp, hier meine kleine Prinzessin. Schau, was siehst du?
2: Ein Spiegel.
3: Genau, und darin?
2: Mich?
3: Ganz genau, und das reicht doch. Und jetzt geh und zähle deine Poren.
2: Schon wieder.
3: Keine Widerrede.
1: Erschreckend. Aber das Motiv des Spiegels war ja schon einmal sehr bezeichnend. Wie ging es dann weiter?
2: Nun ja, viele Jahre habe ich so gelebt, ne? Und ich wurde immer niedergeschlagener. Aber irgendwann habe ich dann das gemacht, was eigentlich fast jeder Jugendliche in dieser Situation macht.
4: Aufgepasst, Eltern. Ich werde ab jetzt meine Haare mit Tinte färben und mir sehr dunkle Augenschatten schminken. Außerdem werde ich meine tiefgehenden und poetischen Gedanken aufschreiben und allen zeigen, damit sie sehen, wie schwarz meine Seele ist. Und ich will von euch ab jetzt Bloody Mary genannt werden. Klar?
3: Das ist schön, Schatz.
2: Ja, das hat nicht so gut funktioniert. Es war dann auch nur so eine Phase, die ich einfach nur hinter mir lassen wollte.
1: Ah, verständlich.
2: Ja, meine Geschwister wollten das aber nicht so wirklich zulassen. Immer haben sie mir nachgerufen. Bloody Mary, Bloody Mary, Bloody Mary. Das war mir damals so peinlich, weil ich das ja einfach nur vergessen wollte.
1: Klar. Und wie bist du damit umgegangen?
2: Angemessen.
4: Jetzt passt mal auf, ihr infantilen Ekel! Dem Nächsten, der mich hier Bloody Mary nennt, dem ziehe ich diese alte Streitaxt hier mit voller Wucht über den Schädel. Kapiert?
5: Bloody Mary.
2: Noch jemand? Tja, da waren sie still. Aber ich hatte endgültig die Schnauze voll. Ich habe mich dann in meinem Zimmer eingeschlossen.
1: Aha, für wie lange?
2: Für immer.
1: Oh, also deshalb reagierst du so aggressiv, wenn dich jemand Bloody Mary nennt?
2: Genau.
1: Oh, da möchte ich mich auch gleich mal entschuldigen. Ich habe dich ja vorhin auch so genannt.
2: Ja, deswegen wollte ich dich ja auch umbringen.
1: Ja, klar. Aber wie kannst du das überhaupt durch die Spiegel hören? Also, wie funktioniert das?
2: Ach ja, das wollte ich noch erzählen. Ich hatte mich ja eingesperrt, aber auch mein Zimmer war voller Spiegel und es hat mich wahnsinnig gemacht, ja. Und dann ist mir tatsächlich ein Wunder widerfahren, naja, oder sowas ähnliches.
5: Gegrüßt seist du, Mary. Ich bin eine gute Fee und ich habe festgestellt, du bist ja echt eine ziemlich arme Sau. Deshalb habe ich beschlossen, dir einen Wunsch zu erfüllen.
2: Wow. Dann wünsche ich mir, dass meine Eltern die Spiegel aufgeben und endlich mehr Zeit mit mir verbringen.
5: Was? Nee, warte. Ich weiß was Besseres. Wie wär's, wenn ich all die Spiegel in deinem Zimmer so verzaubere, dass du darin nicht mehr dich selbst, sondern die Bilder anderer Spiegel sehen würdest und sogar durch sie reisen könntest?
2: Naja.
5: Nee, vertrau mir mal. Ich mach das schon. So, ist doch geil, oder? Gut, war mir eine Ehre. Muss los. Tüdelü.
1: Ja, das erklärt ja eigentlich alles.
2: Ja. Eine Weile hatte ich auch ein gutes Leben, bis irgendwelche halbstarken Schulkinder die tolle Idee hatten, meinen Namen durch den Spiegel zu rufen. Verdammte Drecksbande. Ich bin so ausgetickt, dass man die nachher nicht mal mehr als Menschen erkennen konnte. Aber inzwischen gehe ich da überlegter und ruhiger ran.
1: Ja, aber woher kannten Sie denn überhaupt deinen Namen?
2: Was weiß ich.
1: Ist es möglich, dass Sie vielleicht gar nicht dich gemeint haben?
2: Nein.
1: Gut, kommen wir nun zur Schnellfragerunde. Was würdest du sagen, welcher Gegenstand am ehesten deine Persönlichkeit widerspiegelt, wenn du mir diesen kleinen Wortwitz erlaubst?
2: Eine scharfe Spiegelscherbe.
1: Wie startest du in den Tag?
2: Mord.
1: Und wie beendest du ihn?
2: Mord.
1: Nett. Welches Buch steht bei dir oben links im Bücherregal?
2: Alice hinter den Spiegeln.
1: Ach schön. Was tust du, um zu entspannen?
2: Ich projiziere mich in den Spiegel des Hubble-Weltraumteleskops und betrachte die Sterne.
1: Sauber. Dein Leibgericht?
2: Ich esse nicht, aber sonst Nudeln.
1: Und Lieblingsgetränk?
2: Ha, du denkst jetzt, ich sag Bloody Mary, ne? Stimmt auch.
1: Wirklich?
2: Ja. Oh,
1: Wahnsinn. Okay. Und deine größte Angst?
2: Es mag ironisch klingen, aber tatsächlich mein eigenes Spiegelbild.
1: Ach, das ist ja interessant.
2: Ja, davon hatte ich in meinem Leben wirklich genug.
1: Ach so, ja, das verstehe ich natürlich. So, Mary, noch eine abschließende, etwas persönliche Frage, die in Interviews oft nicht gestellt wird, aber darf ich?
2: Ja, nur zu, bitte.
1: Bist du glücklich?
2: Oh, puh, naja, ich muss sagen, eigentlich ja. Ich weiß, ich muss jetzt wie eine komplette Soziopathin dastehen, aber ja, irgendwie bin ich tatsächlich glücklich mit dem, was ich tue. Ich meine, dumme Menschen töten, davon hat doch jeder schon mal irgendwie geträumt, oder?
1: Ja, das stimmt. Wir dürfen uns also auch in Zukunft darauf verlassen, dass du aus dem Spiegel kommst, wenn man dich ruft?
2: Ja, darauf und dass ich euch umbringen werde, wenn ihr es tut.
1: Ja.
2: Oh, und übrigens, wenn alles klappt, kommt in 2 Monaten mein Buch Die Wahrheit zwischen Splittern und Scherben heraus.
1: Ah.
2: Da beschreibe ich das alles dann nochmal ganz genau.
1: Ah, dann wünsche ich viel Erfolg damit.
2: Ja, danke. Es ist sogar schon als Spiegel-Bestseller ausgewählt worden.
1: Ha, natürlich. Vielen Dank, Mary, dass du dir die Zeit genommen hast.
2: Ja, gerne. Es war überraschend, aber ja, doch wirklich nett. Danke für die Beschwörung.
1: Gerne. Vielleicht bald mal wieder, wenn du von neuen Erlebnissen zu berichten hast.
2: Klar, dann bis dahin.
1: Tschüss. Tja, liebe Zuhörer, das war sie also, unsere erste Folge von Monster Interview. Heute mit der bezaubernden Spiegelkillerin Bloody Mary. Tja, wer weiß, welch sagenumwobene Gestalt wir als nächstes in unser Studio bringen werden. Seien Sie gespannt und schalten Sie unbedingt auch das nächste Mal wieder ein, wenn es wieder heißt, es ist Zeit für Monster!
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1: Wir fordern Gerechtigkeit für Rachel Norton! Wir fordern Gerechtigkeit für Rachel Norton!
2: In dem kleinen sächsischen Dorf Klein Albertshain herrscht seit Tagen großer Andrang. Vor dem Anwesen des berühmten Autors Micha Köhler hat sich eine Gruppe von etwa 40 Menschen versammelt, die rund um die Uhr in Sprechchören skandiert. Köhler schreibt seit Jahren die beliebten Geschichten rund um die fiktive englische Grafschaft Francisshire, die den Hörerinnen und Hörern des Lauschangriffs bekannt sein dürften. Wir haben nachgefragt, warum sie vor Ort Gerechtigkeit für Rachel fordern.
3: Wir wollen Herrn Köhler dazu bewegen, uns endlich mehr über unsere Lieblingsfigur zu erzählen.
4: Yeah, Rachel!
3: Wissen Sie, es geht einfach nicht, dass er eine Figur einführt, die so viel Potenzial hat, aber einfach nichts mit ihr anfängt.
2: Über den Unmut der Fans sprachen wir mit dem renommierten Literaturwissenschaftler Herbert von Stegbringer, der sich seit Jahren mit den Francisshire Geschichten von Köhler befasst.
5: Ja, der Stein des Anstoßes ist ganz klar das Weihnachtsspecial aus dem Jahr 2019, in dem Köhler uns erstmals die Familie seines Kriminalinspektors Conway Norton vorstellte. Zum einen ist da seine Frau Rebecca, sein Sohn Aaron, der seinen eigenen kleinen Handlungsstrang abbekommt, und dann eben seine Tochter Rachel, der wir aber eben nur ganz am Rande begegnen.
6: Sind die Kinder da?
7: Nein, Aaron ist noch bei der Krippenspielprobe und Rachel, keine Ahnung, bei irgendeiner Freundin.
8: Kaffee oder Tee?
7: Na kommt, setzt euch. Es wird Zeit für den Pudding. Rachel?
9: Ich komm ja schon.
8: Junge, das war spitze.
6: Danke, Grandma.
9: Da hat aber jemand seinen Ärger gut kanalisiert.
6: Das nennt man Method Acting, Schwesterherz.
9: Method Acting?
2: Einem Teil der Fangemeinde von Köhlers Francisshire Universum reicht das keineswegs aus. Direkt nach der Ausstrahlung des Weihnachtsspecials im Dezember 2019 forderten mehrere Fans auf Twitter, dass Rachel Norton eine eigene Serie bekommen sollte. Köhler ist der Forderung bis heute nicht nachgekommen. Seitdem trendet in regelmäßigen Abständen der Hashtag Justice for Rachel auf sämtlichen Plattformen. Auf der Social-Media-Plattform Reddit ist die Rachel Norton-Community besonders stark vertreten. In einem eigenen Subreddit werden Unmengen an Fanfiction über Rachel gesammelt.
10: Rachel wird von der Polizei als Consultant in unlösbaren Fällen eingesetzt, muss das aber vor ihrem Vater geheim halten, weil das seine Autorität in der Kripo untergraben würde.
11: Rachel wandert nach Singapur aus, lässt eine Geschlechtsumwandlung durchführen und arbeitet als Top-Hitman für das Kartell.
12: Rachel entführt einen Heißluftballon und kittet auf dem Flug nach Kefalonia die Beziehung eines Elternpaars zu ihrer rebellischen Tochter.
13: Rachel wird Richterin am obersten Gerichtshof. Hashtag Rachel for Justice.
10: Rachel baut im Keller der Nortons Cannabis an. Aber ein Lüftungsschacht ist undicht. Um den Hanfgeruch zu überdecken, bäckt sie gleichzeitig Unmengen an Keksen.
2: Der Autor selbst hält wenig von diesen Schreibversuchen seiner Fans.
14: Ja, wissen Sie, ich weiß einfach nicht, was das soll. Warum können die nicht einfach akzeptieren, dass das bloß eine Nebenfigur ist?
2: Was viele nicht wissen, Micha Köhler ist das Pseudonym des ehemaligen Brigadegenerals John Thistlewick Thornthwaite, der sich in den letzten Jahren zum Top-Autor sonniger, doch anspruchsvoller Kriminalgeschichten entwickelt hat. Wegen seiner großen Bekanntheit in England hat er sich einen Landsitz im Erzgebirge zugelegt. Doch, wie man hört, kann er auch hier nicht seinen Fans entkommen. Wir sprechen mit ihm am Tor seines Anwesens, als er sich nach 4 Tagen der Belagerung seinen Fans zeigt.
14: You know, ich hab's hier mit einem Universum von über 120 Charakteren zu tun. Da kann man bei aller Liebe nicht erwarten, dass jeder von denen eine ausformulierte Biography hat. Zum Beispiel hat mich auch noch nie jemand gefragt, was Mrs. Arkwright so macht, wenn sie nicht im Gemischwarenladen verkauft. Oder was mit Sergeant Avalovos Tante Precious los ist.
15: Tante Precious, yeah!
14: Gott, help me. Manchmal denkt man sich einfach Figuren aus, die es dann in dieser Welt gibt, aber das heißt noch lange nicht, dass sie auch für die Handlung von Bedeutung sind. You know, ich wollte, dass Conway Norton ein Familienmensch mit Frau und 2 Kindern und ein toter Liebhaber ist. Was die Kinder betrifft, in den bisherigen Geschichten hatten die einfach keine zentrale Rolle. Was ja nicht heißt, dass ich das in Zukunft nicht ändern kann.
2: Mit dieser Aussage gelang es Köhler zeitweise, seine Fans zu besänftigen. Allerdings erwähnte er auch, dass seine Lektorin ihm ursprünglich empfohlen hatte, Rachels Figur ganz zu streichen. Die Empörung war daraufhin so groß, dass im Internet ein umfassendes Boykott gegen den Walrus Verlag ausgerufen wurde, in dem Köhlers Werke erscheinen. Der Kampf um Gerechtigkeit für Rachel Norton, scheint es, geht in die nächste Runde.
16: Das war der Rachel Norton Fanclub, ein Hörspiel von Micha Köhler.
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1: Es ist echt schön hier. So richtig idyllisch.
2: Ja, finde ich auch. Das sollten wir echt öfter machen.
1: Wir hatten auch wirklich mal wieder etwas Pärchenzeit für uns nötig.
2: Es ist schon Jahre her, dass wir das letzte Mal so eine Kanutour auf der Elster gemacht haben.
1: Ja, ich hatte schon ganz vergessen, wie anstrengend das Paddeln ist.
2: Ja, ich merke schon. Wir treiben auch immer weiter auf das Ufer zu, Marlene.
1: Du bleibst ja auch nicht im Rhythmus.
2: Jetzt ist es wieder meine Schuld, war ja klar.
1: Das habe ich doch gar nicht gesagt. Du übertreibst schon wieder. Ich habe das so satt.
2: Was bitte hast du satt?
1: Dass du jetzt hier rumzicken musst.
2: Okay, lass es einfach. Ich steuere das Boot jetzt alleine.
1: Das wirst du nicht tun.
2: Doch, gib mir jetzt das Ruder.
1: Nein, ganz sicher nicht.
2: Gib her.
1: Hör jetzt auf,
2: Hör
1: Lea.
2: Hör du auf. Toll gemacht. Jetzt sind wir ins Wasser gefallen.
1: Lea, schau doch. Wir sind nicht mal nass geworden.
2: Marlene, was geht denn hier vor sich? Habe ich was verpasst? War ich bewusstlos? Was ist denn das für ein Boot, auf dem wir hier sind? Und was haben wir eigentlich für komische Klamotten an? Wer zum Teufel sind die ganzen Menschen hier?
1: Lea, beruhig dich. Ich habe doch auch keine Ahnung, was hier abgeht. Es sieht aus wie eine Hochzeit.
3: Dieser Zandermund ist aber äußerst vorzüglich.
4: Wahre Worte, der Herr. Gesegnet sei das Brautpaar.
3: Und gesegnet sei das
4: gesegnet
3: Brautpaar.
4: Gesegnet sei das Brautpaar.
5: Seht sie euch an, wie sie trinken und tanzen. Und wissen des Unglücks, das sie ereilen wird. Wollen die Damen nicht mitfeiern, solange es ihnen noch möglich ist?
1: Was will der denn jetzt? Das ist eine einzige Freakshow hier.
2: Allerdings, und schlecht ist mir auch. Ich finde das alles komisch hier. Ich will hier weg.
1: Wir sind auf einem Boot. Die einzige Möglichkeit wäre, runterzuspringen. Dann erfahren wir aber nie, wie wir eigentlich hier gelandet
2: sind. Ist mir egal. Ich will hier runter.
1: Lass uns nur noch ein paar Minuten bleiben. Psst. Jemand hält eine Rede.
6: Zwei der wohlhabendsten Familien Leipzigs. Verbunden durch das Glück der Ehe. Mein Sohn. Auf dass du den Reichtum unserer Familie mehrst. Und Wilhelm, mein guter Freund, beten wir gemeinsam, dass deine Tochter meinem Sohn einen würdigen Erben beschert. Bald schon erreichen wir die Stadt. Unser rauschendes Fest neigt sich dem Ende zu. Also esset und trinket, um dem Paar die Ehre zu erweisen. Mein Sohn Maximilian, der Bräutigam persönlich, wird nun das Steuer übernehmen, um uns nach alter Tradition in den Hafen der Ehe zu lenken.
7: Hörten Sie schon? Man erzählt sich, dass es eine andere Verlobte gab.
8: Sie soll Venezianerin sein.
7: Armes Kind, ich hörte, sie erkrankte an Schwermut.
1: Das ist ja richtig dramatisch hier. Die ziehen die Show voll durch.
2: Das kannst du laut sagen. Lass uns jetzt bitte gehen.
1: Wo sind wir hier eigentlich? Es sieht immer noch aus wie die Elster. Aber wo sind die ganzen Menschen abgeblieben, die vorhin noch am Ufer waren?
2: Ja, und der Radweg ist auch weg. Marlene, irgendwas ist hier faul. Die haben uns entführt und ziehen hier eine kranke Nummer ab. Die müssen uns unter Drogen gesetzt haben.
1: Dreh jetzt nicht durch. Hey, hey, sieh da. Welcher Tag ist heute?
5: Wir schreiben den 24. September.
1: Siehst du? Und es ist auch immer noch hell. Was soll schon passiert sein?
5: Den 24. September 1518.
2: Okay, jetzt reicht's. Die machen sich auch noch über uns lustig. Ich geh jetzt.
5: Nicht so schnell, die Damen. Sie wollen doch nicht die ganze Feier verpassen. Und bestimmt möchten sie auch erfahren, was hier geschieht.
1: Wenn sie wissen, was hier vor sich geht, dann sagen sie es uns jetzt.
5: Was der einen Frau der glücklichste Tag des Lebens, bedeutet der anderen das größte Leid. Die Augen glitzernd wie die Sonne auf dem Wasser und das Haar gleich den sanften Wellen in den venezianischen Kanälen. Man sagt, sie war die schönste Frau von ganz Venedig, bis ihr die Liebe zum Verhängnis wurde.
9: Vittoria, meine Teuerste, der Geschäfte willen kam ich in dieses Land, aber deinetwegen bin ich geblieben.
10: Ich wusste nicht, was Liebe war, bevor ich dich traf. Noch nie war ich so glücklich wie in diesem Sommer. Maximilian, Venedig erschien mir nie farbenfroher. Jeden Tag blicke ich unserer Hochzeit freudiger entgegen.
9: Noch muss ich dich vertrösten, meine Schöne. Mein Vater heißt mich, die Geschäfte in Leipzig zu übernehmen. Ich werde dich schon bald verlassen müssen. Doch keine Bange, ich werde zurückkehren und dir die schönste Hochzeit bereiten, die Venedig je gesehen hat. In Gondeln werden wir durch die Kanäle gleiten, während 100 weiße Tauben über den Dogenpalast aufsteigen.
10: Ich kann es kaum erwarten. Kein Tag wird vergehen, ohne dass ich dem Boten einen Brief für dich mitgeben werde.
9: Und auf jede neue Botschaft werde ich voll Sehnsucht warten.
5: Sie schrieben sich über Wochen. Doch während die schöne Venezianerin die Hochzeitsvorbereitungen traf, versank der Bräutigam mehr und mehr in seiner Arbeit. Seine Antworten wurden seltener, bis sie schließlich ganz ausblieben. Die junge Vittoria schrieb unermüdlich weiter und ließ die Hoffnung nicht fahren. Eines Tages jedoch erfuhr sie durch einen Boten, dass ihr Geliebter sich neu verlobt hatte. Über ihren Liebeskummer versank sie in Verzweiflung und schließlich in Krankheit.
7: So ein Arsch. Das ist ja echt eine fiese Nummer.
2: Aber was hat das denn jetzt mit uns zu tun?
5: Nun, ihr seid zu Gast auf eben dieser Hochzeit. Der Bräutigam ersetzte die schöne Venezianerin durch eine deutsche Handelstochter und die venezianischen Kanäle durch die Elster. Doch diesen Betrug wird er bereuen.
7: Der Typ macht mir langsam Angst mit seinen komischen Drohungen.
9: Meine Liebste, bitte verzeih mir.
11: Was tut er denn da?
7: Es sieht aus, als würde der Bräutigam mit jemandem sprechen.
12: Hat er die Kontrolle über das Steuer verloren? Er scheint wie von Sinnen.
7: Das Schiff hat die Anlegestelle bereits passiert.
12: Aber es gibt keine andere Möglichkeit, noch vor dem Wehr von Bord
7: was
12: zu gehen.
7: Was hat er denn vor?
9: Verzeih mir.
7: Tatsächlich, er spricht mit jemandem. Er muss wohl Geister sehen. Was ist denn jetzt schon wieder los?
5: Eure Reise hier ist bald zu Ende.
13: Mein Sohn, was ist mit dir? Nun hör doch!
9: Meine Liebste, warum suchst du mich hier heim?
13: Sohn, mit wem sprichst du? Deine Braut sitzt neben dir und du flößt dir Angst ein.
10: Mein Mann verliert den Verstand. Geliebter, ich bin doch hier!
9: Vittoria, es tut mir so leid. Ich habe dir Unrecht getan. Nun suchst du mich heim, am Tage meiner Hochzeit. Was für ein grausames Spiel. Vittoria, meine Liebste, bitte verzeih mir.
10: Vittoria? Dieses Miststück? Wie kann er mir das antun? Blamiert mich an meinem Hochzeitstage vor all unseren Gästen. Welche Schande. Maximilian, komm doch zu dir.
12: Wir steuern geradewegs auf das Wehr zu.
10: Oh, mein Gott, Sven! Das Schiff wird immer schneller.
12: Wir müssen alle von Bord.
7: Gehört das hier alles zur Show?
14: Nein, Lea. Ich fürchte nicht. Wir müssen schnellstens hier runter.
15: Hier geht nirgendwo hin.
14: Lassen Sie uns los.
10: Hilfe, was tun Sie denn?
14: Wir müssen hier runter.
15: Versteht ihr denn nicht? Wenn ihr jetzt springt, dann werdet ihr nie wieder zurückkommen.
14: Hilfe!
10: Hilfe!
9: Ich hätte dich nie verlassen dürfen, Vittoria.
10: Komm endlich wieder zu Sinn. Du wirst uns doch töten.
9: Vittoria, weis mir den Weg. Ich bin bald bei dir.
14: Lea, ist alles okay? Geht's dir gut?
7: Ja, mir geht's gut. Und dir?
14: Was zur Hölle war das?
7: Ich muss jetzt erstmal aus dem Wasser hier raus. Lass uns ans Ufer schwimmen.
14: Ich muss mich hinsetzen. Da vorne ist eine Bank. Lass uns da hingehen.
7: Sag mir, dass wir das gerade alles geträumt haben.
14: Ich kann es mir fast nicht anders erklären. Auf einmal sieht alles wieder so normal aus. Schau doch, die Leute grillen hier und Jogger laufen rum, so als wäre nie was gewesen.
7: Aber Marlene, ich meine, wir sind wirklich auf dieses Wehr zugerast. Wir hätten tot sein müssen. Und die ganzen Leute auf dem Boot, die sind doch gesprungen. Wo sind die denn alle?
5: Entschuldigen Sie, die Damen. Ist hier noch frei?
14: Ja, sicher.
5: Dankeschön. Ich komme übrigens jedes Jahr hierher, um die zwei Seerosen dort blühen zu sehen. Sind sie nicht wunderschön? Und dieser liebliche Duft. Es sind immer zwei und sie blühen nur einmal im Jahr. Immer am 24. September.
14: Ja, sie sind wirklich wunderschön.
7: Ich habe dafür gerade noch keinen Kopf.
5: Schon mein Großvater hat mich immer hierher mitgenommen, als ich noch ein kleiner Junge war. Der Legende nach ist an diesem Wehr heute vor genau 500 Jahren ein frisch vermähltes Ehepaar umgekommen. Dem Bräutigam ist damals der Geist seiner Verflossenen erschienen. Wie sich später herausstellte, war sie an eben jenem Tage vor Liebeskummer um ihn gestorben. Ja, alte Geschichten.
2: Marleen, hast du gehört, was er da gerade gesagt hat?
14: Woher kennt denn ihr Großvater diese... Wo ist er hin? Lea? Hat er nicht genauso geklungen wie der Mann auf dem Boot?
2: Keine Ahnung, Marleen. Ich habe genug von den verrückten Geschichten. Lass uns lieber nach Hause gehen und Netflix gucken.
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1: In einer Welt, in der die Hörkunst nur einen undankbaren Platz am Montagabend hat, in der Poesie und Hörspiele als Randerscheinung des Radiobetriebs gelten, dort wird er gebraucht. Blauchmann, der Held des Lokalradios.
2: Kannst
1: der
2: Themen... Kannst du aufhören, deinen eigenen Opener zu sprechen? Das ist schon ein bisschen peinlich, oder?
1: Aha, so ist das halt bei einer Pilotfolge. Das Budget ist leider nicht hoch genug für professionelle Sprecher. Ich hätte auch gerne einen Tee der Thiessen, aber naja.
2: Blablabla. Flauschmann, da ist was, worüber ich mit dir schon eine ganze Weile reden wollte. Warum heiße ich überhaupt Comic Girl? Das ist doch mal ein ziemlich behinderter...
1: Aha, achte auf deinen Ausdruck, Comic Girl. Solche Worte sollte man nicht als Beschimpfung verwenden. Als Redakteurin in Ausbildung musst auch du ein Vorbild für deine Mitmenschen sein.
2: Boah, okay. Dann, das ist doch ein ziemlich mit unterdurchschnittlichem IQ besetzter Name.
1: Ha, das hat etwas mit geistigem Eigentum und Copyright zu tun. Du hast vermutlich noch nie davon gehört. Ich würde dich Satireboy nennen, wenn ich könnte. Aber, alas.
2: Ich bin ja auch ein Mädchen. Und überhaupt, ich bin noch 17. Ich bin mir ziemlich sicher, dass es als Gefährdung Minderjähriger gilt, wenn du mich auf Verbrecherjagd mitnimmst.
1: Das ist natürlich ein wichtiges Thema, um das ich mich gerne sofort kümmern würde. Aber halte ein. Ich höre die schmerzerfüllten Schreie unserer Mitbürger, wie ihre gequälten Seelen um Erlösung betteln. Komm, Comic Girl, schnell! Dresden braucht uns!
2: Also, ich höre nichts.
1: Zum Flausch-VW im Halteverbot!
2: So, Flauschmann, wir sind schon 2 Stunden lang durch die Stadt gelaufen.
1: Wir müssen aber noch durch die Neustadt.
2: Wir waren schon in der Neustadt und da war auch weit und breit kein Verbrechen. Bist du dir sicher, dass du was gehört hast?
1: Aber natürlich. Ich würde niemals etwas vorgeben, um mich einer unangenehmen Verantwortung zu entziehen. Das wäre schändlich und ich bin nicht schändlich. Hier muss es doch irgendwo etwas geben.
3: Frisches Obst, frisches Gemüse. Hey Sie, Sie sehen hungrig aus. Wie wär's, 2 Schalen Weintrauben für nur 1 Euro? Das beste Schnäppchen, was ich hab.
1: 1 Euro? Oh, das klingt doch gar nicht mal. Moment, nein. Ha! Siehst du, Komiker? Das ist ein schlimmer Ausdruck der neoliberalen Globalisierung. Preise so niedrig, dass man von dem Verkauf ja gar nicht leben kann. Wir müssen der armen Frau helfen.
2: Ich glaub echt
1: hey,
2: nicht,
1: da.
2: Dass...
1: Sie, gnädige Frau, wissen Sie, dass Sie ein Opfer der international konkurrenzfähigen Marktwirtschaft sind? Fühlen Sie nicht, wie Ihnen die Großkonzerne die Lebensgrundlage entziehen?
3: International konkurrenzfähig? Also, es bringt halt das Essen auf den Tisch. Ich sehe da kein Problem.
1: Oh nein, sie ist zu tief in der Gehirnwäsche der Neoliberalen gefangen. Tja, hören Sie mir zu. Das sind nicht Sie. Das sind die gesichtslosen Gestalten aus den Schatten, die sich an Ihnen bereichern. Kapitalismus ist böse, denn Kapital ist Mut.
2: Boah, ey, du bist so ein linksgrün versiffter Marxist.
1: Keine Sorge, meine Gute. Ich werde Sie aus der eisernen Faust der neoliberalen Globalisierung befreien. Flauschangriff!
3: Mein Obst! Was soll denn das? Sie zermatschen ja alles. Nehmen Sie die Hände weg.
1: Nein, ich helfe Ihnen. Nicht mein Dutt. Den habe ich lange wachsen lassen. Komiker, hilf mir.
2: Wieso? Ich bin doch nur hier, um zynisch unterhaltsame Kommentare abzugeben und Expositionsfragen zu stellen. Hey, Moment. Kommt da was auf uns zugeflogen?
4: Aha, hier kommt Rettung in der Not. Faustschlag.
1: Oh, gerade noch mal rechtzeitig. Danke, Comic. Was? Wie? Lauschmann? Donnerlittchen. Ich bin Ihr größter Fan. Ich meine, danke, Kollege.
4: Kein Problem, mein flauschiger Freund. Ich war gerade nichtsahnend auf meinem nachmittäglichen Sachsen-Rundflug, als ich einen rechtshütenden Kollegen in Not sah. Da ist es doch selbstverständlich, dass ich helfe. Oh ja.
2: Ich glaube, Sie haben die Situation nicht ganz verstanden.
4: Oh, mein kleines, naives Kind. Um zu helfen, muss man nicht verstehen. Denn das ist eine Frage der Ehre. Schließlich werden wir nicht dafür bezahlt, oder?
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1: Es war wieder einer dieser Träume, die mich seit Jahren begleiteten. Jubel, Ruhm, Anerkennung, etwas besser können. Nein, etwas perfekt können, das war es, was ich wollte. Wie jeden Morgen wusch ich mir die Enttäuschung meiner Realität mit kaltem Wasser aus dem Gesicht, setzte mich auf die leicht angeknackste Klobrille und blätterte in meinem bereits abgegriffenen Lieblingsmagazin über mein Idol. Jaden LeBrun. Er war es, der meinen Traum lebte. Ein Meister der zwischenmenschlichen Grenzen, unangefochtener Verteidiger und Eroberer, er definierte seine Verhältnisse selbst. Bereits in der Schule soll er seinen Sitzplatz durch mit Schraubzwingen befestigten Latten abgegrenzt haben. Und die Grenze, die war ganz sicher nicht in der Mitte des Tisches. Er verschaffte sich seinen Platz. Das, worüber sich andere Kinder stritten, war seine Leidenschaft. Und er wurde dafür geliebt. Sein Talent, sein Einfallsreichtum und virtuoses Handwerk verschafften ihm Respekt und Einfluss, aber auch Anerkennung und überwältigenden Beifall. Mehrfach schon schrieb ich ihm, verlangte Autogramme, verfasste ganze Lobeshymnen. In meiner Versessenheit bewarb ich mich zuletzt als Lehrling bei ihm, schickte Referenzen und innigste Motivationsschreiben.
2: Was soll denn das jetzt sein? So früh?
1: Guten Morgen.
3: Guten Tag, hier ist LeBrun. Spreche ich mit Mr. Hennington?
1: LeBrun? Jaden LeBrun?
3: Sehr wohl. Ich würde gern mit Mr. Hennington sprechen.
1: Mr. Hennington? Das bin ich! Peter Hennington! Nennen Sie mich doch einfach Peter.
3: Nun dann, Peter. Vor 2 Wochen schickten Sie mir per Post ein Bewerbungsschreiben. Nach gründlicher Überlegung möchte ich Ihnen mitteilen, dass ich Sie gerne unterrichten möchte. Sie haben Potenzial, das merke ich.
1: Ich? Bei Ihnen? Unterricht? Das ist ja großartig!
3: Ich freue mich über Ihre Begeisterung. Seien Sie morgen um 6 Uhr früh bei mir in der Werkstatt.
1: Jawohl, Mr. LeBrun, ich werde da sein.
3: Bis dahin, ich erwarte Sie.
1: Ist das gerade wirklich passiert? Den restlichen Tag bereitete ich mich vor, wusch mir 3-mal die Haare, packte meine Sachen und vergaß dabei vollkommen, wofür mein Wecker eigentlich geklingelt hatte. Mein Job bei der Bahn. Doch daran musste ich nun auch keinen Gedanken mehr verschwenden. Da draußen wartete mein Traum, eine riesige Chance. Als ich am Abend dann überpünktlich ins Bett ging, konnte ich kein Auge zutun. Höchstens eine Dreiviertelstunde am Stück schlief ich in der Nacht. Noch nie war ich so aufgeregt.

0: Mr. Hennington, schön, dass Sie gekommen sind. Treten Sie ein.
1: Einfach nur Peter für Sie. Es ist mir eine große Ehre. Dankeschön.
0: Willkommen in meiner Werkstatt. Hier entwerfe ich meine Grenzen und entwickle meine Apparaturen.
1: Wow, ich bin echt beeindruckt. Sind das die legendären Schraubzwingen aus Ihrer Schulzeit?
0: Korrekt. Ich sehe, Sie kennen sich aus.
1: Seit Jahren bewundere ich Ihre Arbeit. Mit welch einer Raffinesse und Dreistigkeit Sie in allen Kämpfen siegen und jeden Platz und Freiraum erobern. Nichts ist Ihnen groß genug. Sie sind ein wahrer Meister.
0: Ja, harte Arbeit hat mich dorthin gebracht, wo ich jetzt bin. Und genau die werden Sie hier auch aufbringen müssen. Ihre erste große Aufgabe steht bereits an. Hier, lesen Sie.
1: An Jaden LePoin, von seinem größten Feind. Soll ich Ihnen auf...
0: Nur zu.
1: Hallo Jaden, vielleicht erinnerst du dich noch an mich. Ich erinnere mich jedenfalls noch sehr gut an dich.
2: Lass mich folgende Stichworte nennen, um dir auf die Sprünge zu helfen. 1996, 10. Klasse. Na, fällt es dir wieder ein? Ich saß neben dir. Unschuldig, harmlos, ahnungslos. Du hast mich terrorisiert, mich zurückgedrängt, bis ich auf dem Boden arbeiten musste. Und sie haben dich geliebt dafür. Doch das wird sich jetzt ändern. Ich fordere dich heraus. In 3 Tagen wirst du im Regionalzug nach Sylt sitzen. Die Deutsche Bahn freut sich schon auf dieses Großevent. Ob du wieder alle verdrängen kannst? Wir werden sehen, wer von uns mehr Platz in diesem Fahrzeug haben wird. Möge der Bessere gewinnen. Und du verlieren. In tiefer Abneigung, FM.
1: FM? Wer ist das?
0: Frannery Miller, das Weichei. Musste damals in der Schule dran glauben. Er war ein Versagertyp.
1: Und jetzt?
0: Und jetzt? Jetzt sorgen wir dafür, dass er es auch bleibt. Ich habe wirklich keinen Nerv dafür übrig, mich mit diesem Jammerlappen zu beschäftigen. Sie haben den Rest des Tages Zeit, mir erste Pläne zu entwerfen.
1: Ich? Aber ich habe doch noch nie...
0: Enttäuschen Sie mich nicht, Peter. Nutzen Sie alles, was Sie hier finden. Wir müssen diesen Zug dominieren. Wir brauchen dort so viel Raum wie sonst keiner.
1: Und so kam es, dass ich mir den ganzen Tag lang Gedanken machte, sämtliche Teile in der Werkstatt inspizierte und verzweifelt versuchte, in meinem Kopf eine innovative Lösung zu finden. Aber da war nichts. An mehr als Schraubzwingen konnte ich nicht denken. Keine Idee entsprang meinen Überlegungen. LePoin hingegen war den ganzen Tag verschwunden, bis er des Abends wieder in die Werkstatt kam.
3: Peter? Wo stecken Sie?
1: Hier! Ich komm schon!
4: Vorsichtig, machen Sie bloß nichts kaputt! Aufpassen!
1: Entschuldigung, nichts passiert.
0: Haben Sie wenigstens was vorzuweisen? Ein erstes Konzept?
1: Nein, es tut mir leid, ich bin noch nicht so weit.
0: Was haben Sie denn den ganzen Tag gemacht? Sie sind doch hier nicht zum Spaß, strengen Sie sich an.
1: Natürlich, Meister, es ist nur...
0: Keine Ausreden, Ausdauer ist der Schlüssel zum Erfolg. In Ihrem Schreiben klangen Sie doch immer so aufmerksam und entschlossen. Zeigen Sie mir, dass es kein Fehler war, Sie einzustellen.
1: Ich werde mein Bestes geben, versprochen. Haben Sie denn schon eine Idee?
0: Ich habe bei weitem Besseres zu tun, Peter. Strengen Sie sich gefälligst an. Sie sind doch der Eisenbahner. Durchkämmen Sie die Fahrpläne, finden Sie etwas zum Zugtyp heraus, machen Sie sich Gedanken, wie wir Frannery verdrängen können. Denken Sie sich was aus, überzeugen Sie mich.
1: Fahrpläne, Zugtyp, das war tatsächlich bis vor kurzem mein Fachgebiet. Immerhin musste ich als Fahrdienstleiter so einige Züge betreuen. Und ich hatte meine Quellen. Die Nacht über recherchierte ich ununterbrochen und versuchte, einen Ansatz zu finden, Platz im engen Waggon zu schaffen. Auf der Werkbank stapelten sich immer mehr Zettel voller Notizen und Skizzen. An den Wänden hingen Fahr- und Dienstpläne sowie Beschreibungen unterschiedlichster Zugtypen. Es war früh am Morgen, als sich in mir endlich eine Idee auftat. Connex Regio 32. Rot-weiße Folierung, 2 Toiletten. WLAN-Modul Connect X7. Vereinzelte Steckdosen unterhalb der Sitzbänke. Moment. Steckdosen? Das heißt, wir könnten... Ja! Ja, ich hab's! Das ist es! Hier die Verbindung. Dort dann das Gerät. Das ist genial! LePoin! LePoin! Ich hab die Lösung! Ich weiß, wie wir gewinnen können! LePoin! Jetzt kommen Sie schon!
0: Stören Sie mich denn so früh am Morgen, Peter?
1: Schauen Sie sich das an!
0: Ich hoffe sehr für Sie, dass das eine geniale Idee ist.
1: Ich hab alles durchdacht. Es müsste funktionieren.
0: Ja, das sieht nicht schlecht aus. Mir gefällt Ihr Ansatz.
1: Heißt das, Sie wollen den Vorschlag umsetzen?
0: Das heißt, dass mir Ihr Ansatz gefällt. Aber bleiben Sie dran, Peter. Bis heute Abend möchte ich was zum Anfassen.
1: Mit Vergnügen, Meister. Ich kann es kaum erwarten.
0: Und schrauben Sie Ihre Euphorie etwas herunter. Wir betreiben hier Wissenschaft, kein Theater.
1: Natürlich.
0: Nun denn. Ja, was warten Sie noch? An die Arbeit.
1: Beflügelt von meiner Idee und der Überzeugung, dass sie funktionieren würde, begab ich mich wieder in die Werkstatt, um alle Teile zusammenzusuchen. Viel brauchte es nicht, doch musste die Apparatur perfekt werden. Kein Draht falsch angelötet, kein auch nur winzigstes Loch in den Teilen. Nach meinem Plan müssten wir uns morgen schon aufmachen, um rechtzeitig vor Ort zu sein. Zeit für Fehler blieb also nicht. Die Dämmerung setzte schon langsam ein, als ich zufrieden auf mein Werk schaute. Das war es. Das musste es sein. Der Weg zum Sieg.
3: Peter, sind Sie soweit?
1: Ja, Meister. Es sollte alles funktionieren.
0: Es sollte reicht nicht. Es muss funktionieren.
1: Das wird es.
0: Dann zeigen Sie mal, wie bedient man denn Ihr Gerät?
1: Nichts leichter als das. Eigentlich müssen Sie nur diesen Stecker in die Steckdose... Nein! Nein, noch nicht jetzt! Le Poing nahm, wie von mir beschrieben, den Stecker und steckte ihn in den Verteiler auf der Werkbank. In diesem Moment blähte sich die Apparatur ruckartig auf, schleuderte Le Poing mehrere Meter nach hinten und platzte kurz darauf mit einem lauten Knall, sodass sich die Fetzen im ganzen Raum verteilten. Meister, ist alles in Ordnung?
3: Das fragen Sie noch? Helfen Sie mir hoch, verdammt! Sie hatten versprochen, dass es funktionieren wird.
1: Es hätte auch funktioniert, aber es ist alles auf den genauen Platz im Zug optimiert gewesen. Hier im Raum gab es gar keinen Widerstand. Kommen Sie.
3: Au, mein Bein. Vorsichtig.
1: Hier, setzen Sie sich.
3: Ihr Hirngerät hätte mich fast umgebracht. Was haben Sie sich dabei gedacht?
1: Es tut mir so leid, Meister. Ich bring das in Ordnung.
3: Was wollen Sie da noch in Ordnung bringen? Ich kann so unmöglich morgen nach Sylt reisen.
1: Ich hol Ihnen schnell was zum Kühlen. Das wird schon wieder.
3: Ach, sparen Sie sich das. Ich muss zum Arzt. Und Sie machen sich morgen nach Deutschland auf.
1: Ich? Sind Sie sich da sicher?
0: Keineswegs, aber mir bleibt wohl nichts anderes übrig, als Sie zu schicken. Bauen Sie das Zeug wieder auf und seien Sie pünktlich vor Ort.
1: Aber das sind Stunden an Arbeit und ich habe letzte Nacht schon die ganze Zeit...
0: Mit Rumheulen wird kein Kampf gewonnen. Entweder Sie machen das jetzt oder Sie können gehen. Auf der Stelle.
1: Ja. Ja, Meister, ich schaffe das.
0: Sehen Sie, geht doch.
1: Warten Sie, ich helfe Ihnen.
0: Finger weg. Konzentrieren Sie sich auf den Haufen Arbeit für ihn.
1: Und das tat ich auch. Die ganze Nacht bastelte ich an der Apparatur. Einiges musste ich komplett neu machen, anderes konnte ich reparieren. Die Augen fielen mir regelmäßig zu, doch ich riss mich zusammen und schaffte es, bis zum nächsten Morgen alles funktionstüchtig zu machen. Zeit zum Testen blieb allerdings nicht. Alles zusammengepackt klopfte ich bei Le Poing, doch niemand reagierte. An der Tür hing lediglich ein Ticket. Das Ziel? Norddeutschland. Abfahrt in einer halben Stunde. Die Reise war anstrengend. Immerhin konnte ich etwas schlafen. Doch meine Gedanken drehten sich auch im Traum immer um die bevorstehende Schlacht. Wird meine Idee funktionieren? Was hatte Miller vorbereitet? Am Abend hatte ich es dann geschafft. Ich stieg in meine letzte Verbindung, ein Regionalzug. Meinen Plänen zufolge sollte dieser genau der Zug sein, der am nächsten Tag nach Sylt fahren sollte.
5: Nächste Station, Hamburg-Altona. Dieser Zug endet hier. Wir bitten alle Fahrgäste auszusteigen. Das Team der DB Regio Nord verabschiedet sich von Ihnen und wünscht einen angenehmen Abend. Ausstieg in Fahrtrichtung rechts.

Jetzt brauchte ich etwas Glück. Ich versteckte mich samt Gepäck in einer der zwei Toiletten, schloss aber nicht ab. Theoretisch wurde der Zug vor 2 Stunden schon gesäubert, sodass mich niemand entdecken sollte. Und tatsächlich. Der Zug fuhr ohne Fahrgäste wieder vom Bahnhof ab und hielt kurze Zeit später. Wahrscheinlich auf einem Abstellgleis. Und dann Ruhe. Der Zugführer war weg, der Zug abgeschlossen. Ich machte es mir bequem, aß etwas von meinem Proviant und schlief die Nacht über. Bequem war es zwar nicht, aber meine Müdigkeit überwog eindeutig.

0: Was? Warum fährt der Zug schon... Oh, schon so spät? Jetzt aber schnell, Peter. Du schaffst das. Raus aus der Toilette suchte ich mir im Zug einen Platz. Relativ mittig, direkt am Gang und vor allem mit einer Steckdose unterhalb der Sitze direkt vor mir. Unter den zahlreichen Menschen, die sich in den Zug drängten, war einer dabei, der mir direkt auffiel. Ein Typ mit Brettern unterm Arm, keine 2 Meter von mir entfernt. Ohne ihn vorher je gesehen zu haben, erkannte ich ihn sofort. Frenary Miller. Er musste es sein. Mitten im Gang fing er damit an, die Bretter quer über die Köpfe der Menschen hinwegzuheben und legte sie links und rechts jeweils auf die Gepäckablage. Miller, du hast keine Chance!
1: Was höre ich denn da? Du bist also wirklich gekommen, Jade. Moment mal, du bist gar nicht Jaden.
0: Clever kombiniert, Miller. Ich bin Peter Hennington, LeBrons Lehrling.
1: Er schickt nur einen billigen Praktikanten? Dass ich nicht lache. Na, mit dir werde ich erst recht fertig. Hier unten hast du keine Chance im Vergleich zu meinem schönen Plätzchen hier.
0: Miller schwang sich auf die Bretter und legte sich genüsslich auf seine gebaute Plattform. Zugegeben, kein schlechter Zug. Aber er hatte nicht mit mir und meiner Ausrüstung gerechnet.
1: Ich bin dir haushoch überlegen. Sieh es ein. Zu so viel Platz wirst du es da unten nie bringen.
0: Na warte, dir wird deine Gemütlichkeit schnell vergehen. Ich stülpte mir mein vorbereitetes Gummigewebe über den Oberkörper, überprüfte nochmal alle Verbindungen und steckte den Stecker in die Steckdose. Der Kompressor fing direkt an zu pumpen und um mich herum breitete sich mein Schutzschild aus Luft allmählich aus. Die Kraft des Kompressors verdrängte Gepäck und Fahrgäste ohne Probleme. Einige drückte es an die Wand, viele wurden aus der noch offenen Tür hinausgeschoben. Und auch die Bretter samt Miller drückte es von unten an die Decke, bis er förmlich daran klebte.
1: Henning, du Schwein!
0: Es hat funktioniert. Miller, du hast verloren.
1: Mach deine Pumpe aus, du Scheiße!
0: Was? Ich höre dich so schlecht, Miller.
1: Du Ekelpaket, zieh deine Hüpfburg sofort wieder zurück.
0: Nicht bevor du dich ergibst, Miller. Du bist besiegt.
1: Du Lackaffe. Ich ergebe mich. Du hast gewonnen, Henning.
0: Welch Musik in meinen Ohren. Na, dann will ich mal nicht so sein. Für ein paar Sekunden herrschte absolute Stille. Dann setzte die Menschenmenge zum Beifall an. Jubel, Ruhm, Anerkennung. Alles, was ich wollte. Ein Traum wurde wahr.
2: Peter Hennington, wir lieben dich! Peter Hennington! Peter, du geile Stolle!
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1: Nutzlose,
2: aber niedliche
1: Superkräfte. Teil 1: Partyman.
3: Zu Hilfe, ich bin ausgeraubt worden.
4: Keine Sorge, meine Dame, Partyman ist schon zur Stelle.
3: Partyman? Wie Sie sehen, lieber Held, ist meine Wohnung ausgeraubt worden. Meine Wertsachen sind weg und alles ist verwüstet.
1: Partymans geheime Waffe ist ein zusätzliches Drüsenorgan an beiden Handgelenken. Er ist eng mit Spider-Man verwandt. Aus seinen Handgelenken allerdings schießen keine ekligen Spinnenfäden, die rechte Hand schießt Glitzer und die linke Konfetti. Hurra!
4: Tada!
3: Glitzer und Konfetti? Was soll das?
4: Nichts zu danken, junge Frau. Mit ein bisschen Partypower ist doch schon alles weniger traurig, oder? Tja, alles halb so wild.
3: Und meine Sachen?
4: Und außerdem sieht es hier jetzt gar nicht mehr nach Einbruch aus, sondern einfach nach einer hart eskalierenden Party.
3: Suchen Sie jetzt den Einbrecher?
4: Das macht die Polizei. Nichts zu danken.
1: Ja, absolut nichts zu danken. Wo er recht hat.
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